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1: Der Sonntag heute ist genauso wechselhaft wie der Samstag gestern. Mal Sonne, mal Wolken und zwischendrin sind Schauer und Gewitter dabei. Es ist aber kühler als gestern bei nur leicht über 20 Grad.
0: Es ist 2:30. 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
2: Ich bin Oliver Urbanke. Nach einer Attacke auf einen Bahnmitarbeiter zwischen Offenburg und Karlsruhe ist ein 36-jähriger Fahrgast wieder auf freiem Fuß. Gegen den vorbestraften Mann war Haftbefehl wegen gefährlicher Körperverletzung beantragt worden. Das Amtsgericht hat das aber abgelehnt. Thomas Bock berichtet.
3: Ein Sicherheitsmann der Bahn flog heftig gegen die Tür des Zuges, der mit 120 Stundenkilometern unterwegs war. Die Tür wurde offenbar aus der Verankerung gerissen und der Mann stürzte hinaus. Sein Zustand soll nach wie vor kritisch sein. Ermittelt wird jetzt nicht nur, was bei der Prügelei geschah, sondern auch, warum sich die Tür öffnete und ob dabei ein Sicherheitsmangel vorlag.
2: Aus Sicht von CDU-Chef Merz ist der Rücktritt von Unionsfraktionschef Spahn richtig und unvermeidlich gewesen. Glaubwürdigkeit sei in der Politik das höchste Gut, so Merz. Spahn hat seinen Rücktritt angekündigt, nachdem er auch parteiintern unter Druck geraten war, weil er die Hilfe einer Leihmutter in den USA in Anspruch genommen hat. Die Nachfolge für Spahn will Merz noch in diesem Monat regeln. Das waren die Nachrichten um 3:30.
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2: A3 Passau Richtung Nürnberg. Zwischen Regensburg-Universität und dem Kreuz Regensburg. Hier brennt ein PKW. Die Richtungsfahrbahn ist deswegen gesperrt. A3 Würzburg Richtung Nürnberg. Zwischen Erlangen-Frauenaurach und dem Kreuz Fürth-Erlangen. Gefahr durch einen defekten PKW. Hier ist die rechte Spur gesperrt.
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1: Hier und dort mal Sonne,
2: hier und dort mal nicht.
1: Genauso wechselhaft wie gestern geht es heute weiter. Auch Schauer und Gewitter sind immer mal mit dabei. Dazu gibt es Werte von nur leicht über 20 Grad.
0: Es ist 3 Uhr. 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
3: Ich bin Oliver Urbanke. Bei der Fußball-WM hat England das Spiel um Platz 3 gewonnen. In einer Partie mit insgesamt 10 Toren setzte sich das Team von Thomas Tuchel gegen Frankreich mit 6:4 durch. Für Frankreich traf Mbappé doppelt und steht jetzt mit 10 Turniertoren allein an der Spitze der Torjägerliste vor Messi. Heute Abend spielen dann Spanien und Argentinien in New Jersey um den WM-Titel. CDU-Chef und Bundeskanzler Merz will noch im Juli die Nachfolge von Jens Spahn als Fraktionsvorsitzenden der Union im Bundestag klären. CSU-Fraktionschef Hoffmann übernimmt das Amt vorübergehend, bis eine Nachfolge feststeht. Spahn war in die Kritik geraten, weil er und sein Mann Eltern mithilfe einer Leihmutter in den USA geworden waren. Eine Leihmutterschaft in Deutschland ist verboten. Die CDU spricht sich gegen eine Legalisierung aus. Laut Bundesinnenminister Dobrindt ist in Deutschland jederzeit mit dem Risiko von Anschlägen zu rechnen. Er stuft die Bedrohungslage darum jetzt als hoch ein. Anschlagspläne gegen Deutschland seien klar erkennbar, sagte er der Welt am Sonntag. Der Nachrichtendienst soll deswegen in bestimmten Situationen mehr Befugnisse bekommen und unabhängig von der Polizei eingreifen dürfen. Seit Anfang der Woche brennt es im Müritz-Nationalpark in Mecklenburg-Vorpommern. Das Feuer ist inzwischen eingekesselt worden, heißt es vom zuständigen Landratsamt. Demnach wurden sogenannte Wasserriegel aufgestellt. Die bewässern den Boden und die Bäume auf der Waldfläche, die bisher nicht brennt. Das soll verhindern, dass sich das Feuer weiter ausbreiten kann. Es hatte zuletzt eine Fläche von knapp 400 Hektar erreicht. Der Bevölkerungsschutz soll moderner werden. Dafür arbeitet das Bayerische Rote Kreuz jetzt enger mit dem Deutschen Zentrum für Luft- und Raumfahrt zusammen. Bayern-Reporter Leon Stojanovic in Oberbayern, die wollen ja viel auch auf KI und Drohnen setzen.
4: Die sollen dann unter anderem eingesetzt werden, um den Rettern vor Ort bessere Lagebilder aus der Luft zu geben und ihnen dabei zu helfen, sich in schwierigem Gelände fortzubewegen. Im Zuge dieser Kooperation werden diese Systeme auch immer weiterentwickelt. Beim Brand am Saurüsselkopf im Mai zum Beispiel wurde auch schon eine neue Forschungsdrohne vom BRK eingesetzt.
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3: A3 Passau Richtung Nürnberg. In Höhe Regensburg-Universität brennt ein PKW. Die Einfahrt ist hier blockiert.

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1: Der Sonntag heute ist genauso wechselhaft wie der Samstag gestern. Mal Sonne, mal Wolken und zwischendrin sind Schauer und Gewitter dabei. Es ist aber kühler als gestern bei nur leicht über 20 Grad.
0: Es ist 3:30. 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
2: Ich bin Oliver Urbanke. CDU-Chef und Bundeskanzler Merz will noch im Juli die Nachfolge von Jens Spahn als Fraktionsvorsitzenden der Union im Bundestag klären. CSU-Fraktionschef Hoffmann übernimmt das Amt vorübergehend, bis eine Nachfolge feststeht. Spahn war in die Kritik geraten, weil er und sein Mann Eltern mithilfe einer Leihmutter in den USA geworden waren. Eine Leihmutterschaft in Deutschland ist verboten. Die CDU spricht sich gegen eine Legalisierung aus. Laut Bundesinnenminister Dobrindt ist in Deutschland jederzeit mit dem Risiko von Anschlägen zu rechnen. Er stuft die Bedrohungslage darum jetzt als hoch ein. Anschlagspläne gegen Deutschland seien klar erkennbar, sagte er der Welt am Sonntag. Der Nachrichtendienst soll deswegen in bestimmten Situationen mehr Befugnisse bekommen und unabhängig von der Polizei eingreifen dürfen. Das waren die Nachrichten um 3:30.
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2: A3 Passau Richtung Nürnberg. In Höhe Regensburg-Universität brennt ein PKW. Die Einfahrt ist hier blockiert.
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1: Hier und dort mal Sonne,
2: hier und dort mal nicht.
1: Genauso wechselhaft wie gestern geht es heute weiter. Auch Schauer und Gewitter sind immer mal mit dabei. Dazu gibt es Werte von nur leicht über 20 Grad.
0: Es ist 4 Uhr. 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
3: Ich bin Oliver Urbanke. Kylian Mbappé ist neuer WM-Rekordtorschütze, mindestens bis heute Abend. Im Spiel um Platz 3 gegen England traf Frankreichs Kapitän doppelt und steht damit bei 22 WM-Toren, womit er Lionel Messi überholt hat. Der hatte zuvor den bisherigen Rekord von Miroslav Klose eingestellt. Trotz der Rekordtreffer verlor Frankreich das Spiel gegen England mit 4:6. Heute Abend kann sich Messi den Rekord zurückholen. Im WM-Finale spielt er mit Argentinien gegen Spanien. Große Unternehmen in der Europäischen Union dürfen unverkaufte Kleidung und Schuhe künftig nicht mehr einfach vernichten. Eine entsprechende EU-Vorschrift gilt ab heute. Dieter Ebeling berichtet.
4: Künftig müssen die Firmen ihre unverkaufte Kleidung entweder spenden und verschenken oder aber sie günstiger verkaufen. Nur wenn das alles nicht funktioniert, dürfen die Textilien vernichtet werden. Der Handelsverband Deutschland sieht darin neue Chancen für Verbraucher. Es könnte mehr reduzierte Ware über Outlets oder Secondhand-Kanäle geben.
3: Fast die Hälfte aller Beschäftigten in Bayern will laut einer DAK-Umfrage vorzeitig in Rente gehen. 47% planen einen früheren Ausstieg aus dem Berufsleben, besonders häufig ältere Arbeitnehmer mit gesundheitlichen Problemen. Die Bundesregierung plant derweil, das gesetzliche Renteneintrittsalter weiter anzuheben. Bundeswirtschaftsministerin Reiche will bei der Solarförderung kürzen. Kritik gibt's aus der Branche. Die Pläne seien aus der Zeit gefallen und zehntausende Jobs würden dadurch gefährdet, heißt es vom Bundesverband Solarwirtschaft. Für Strom aus kleineren Solaranlagen, die ab 2027 errichtet werden, soll es Reiche zufolge nur noch 3 Jahre lang eine garantierte Vergütung geben. Kann der Koffer noch kostenlos als Handgepäck mit an Bord oder ist er schon zu groß? Aus Sicht der Verbraucherzentralen sind die Regeln der Fluggesellschaften hierzu unübersichtlich. Deswegen brauche es dringend Klarheit, was Airlines ohne Mehrkosten mitnehmen. Laut EU-Recht müssten Fluggesellschaften zwar angemessenes Handgepäck kostenlos transportieren, was angemessen ist, lege aber jede Airline für sich selbst fest.
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3: A3 Passau Richtung Nürnberg. In Höhe Regensburg-Universität brennt ein PKW. Die Einfahrt ist hier blockiert.

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1: Der Sonntag heute ist genauso wechselhaft wie der Samstag gestern. Mal Sonne, mal Wolken und zwischendrin sind Schauer und Gewitter dabei. Es ist aber kühler als gestern bei nur leicht über 20 Grad.
2: Es ist 16:30. 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
3: Ich bin Oliver Urbanke. Große Unternehmen in der Europäischen Union dürfen unverkaufte Kleidung und Schuhe künftig nicht mehr einfach vernichten. Eine entsprechende EU-Vorschrift gilt ab heute. Dieter Ebeling berichtet.
4: Künftig müssen die Firmen ihre unverkaufte Kleidung entweder spenden und verschenken oder aber sie günstiger verkaufen. Nur wenn das alles nicht funktioniert, dürfen die Textilien vernichtet werden. Der Handelsverband Deutschland sieht darin neue Chancen für Verbraucher. Es könnte mehr reduzierte Ware über Outlets oder Secondhand-Kanäle geben.
3: Bundeswirtschaftsministerin Reiche will bei der Solarförderung kürzen. Kritik gibt's aus der Branche. Die Pläne seien aus der Zeit gefallen und zehntausende Jobs würden dadurch gefährdet, heißt es vom Bundesverband Solarwirtschaft. Für Strom aus kleineren Solaranlagen, die ab 2027 errichtet werden, soll es Reiche zufolge nur noch 3 Jahre lang eine garantierte Vergütung geben. Das waren die Nachrichten um 16:30.
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3: A3 Passau Richtung Nürnberg. In Höhe Regensburg-Universität brennt ein Pkw. Die Einfahrt ist hier blockiert.
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1: Hier und dort mal Sonne, hier und dort mal nicht. Genauso wechselhaft wie gestern geht es heute weiter. Auch Schauer und Gewitter sind immer mal mit dabei. Dazu gibt es Werte von nur leicht über 20 Grad.
0: Es ist 5 Uhr. 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
2: Ich bin Oliver Urbanke. Guten Morgen. Mit einem Torfestival haben sich England und Frankreich aus der Fußballweltmeisterschaft verabschiedet. 6:4 setzten sich die Engländer im Spiel um Platz 3 am Ende durch. Dabei gab es unter anderem einen Dreierpack von Bukayo Saka und 2 Treffer von Mbappé. Der Franzose ist damit, zumindest bis zum Finale zwischen Spanien und Argentinien, neuer WM-Rekordtorschütze mit insgesamt 22 Treffern. Die gesetzlichen Krankenkassen sehen mit dem beschlossenen Sparpaket der schwarz-roten Koalition eine nötige Stabilisierung erreicht, aber keinen Spielraum für mögliche Abschwächungen der Maßnahmen. Das Sparpaket habe eine Grundlage geschaffen, um die Kassenbeiträge in den kommenden 2 Jahren stabil zu halten, sagt Kassenchef Blatt. Die Maßnahmen sollen ab kommendem Jahr Milliardenbeiträge einsparen. Große Unternehmen in der Europäischen Union dürfen unverkaufte Kleidung und Schuhe künftig nicht mehr einfach vernichten. Eine entsprechende EU-Vorschrift gilt ab heute und soll dafür sorgen, dass betroffene Firmen ihre Ware etwa erneut verkaufen oder spenden, anstatt sie wegzuschmeißen. Bisher gilt die Entsorgung teils günstiger, als Produkte zu lagern, aufzuarbeiten oder wieder zum Verkauf anzubieten. Maskenaffäre, eine geplatzte Richterinnenwahl und Geheimtreffen. Jens Spahn hat in der Vergangenheit viele kritische Situationen politisch überstanden. Jetzt stolpert er über eine private Entscheidung mit einer Leihmutterschaft in den USA. Für Bundeskanzler Merz bietet der Rücktritt von Spahn neue Möglichkeiten. Mehr dazu von Ronny Tuchau.
3: Durch Spahns Rücktritt hat Kanzler Merz das Problem, vielleicht aber auch die Chance für einen personellen Umbau. Denn ein Kandidat für Spahns Nachfolge wäre Kanzleramtschef Thorsten Frey, der als Merz loyal gilt, viel Erfahrung hat mit Parlament und Fraktionen, im Kanzleramt aber eher als fehlbesetzt gilt.
2: Das sogenannte Gehörlosengeld soll noch in dieser Wahlperiode in Bayern kommen. Das haben CSU und Freie Wähler nochmal beschlossen, sagt CSU-Fraktionschef Holleczek nach einer Klausur der Fraktionsspitzen. Das Geld, mit dem durch Gehörlosigkeit bedingte Kosten ausgeglichen werden sollen, stand schon im Koalitionsvertrag. Wegen der klammen Haushaltslage ist bisher aber noch nichts passiert.
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2: A93 Regensburg Richtung Holledau, Dreieck Holledau, Überleitung zur A9 Richtung München. Hier besteht Gefahr durch eine ungesicherte Unfallstelle in der Überleitung.
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1: Der Sonntag heute ist genauso wechselhaft wie der Samstag gestern. Mal Sonne, mal Wolken und zwischendrin sind Schauer und Gewitter dabei. Es ist aber kühler als gestern bei nur leicht über 20 Grad.
0: Es ist 5:30. 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
2: Ich bin Oliver Urbanke. Guten Morgen. Die gesetzlichen Krankenkassen sehen mit dem beschlossenen Sparpaket der schwarz-roten Koalition eine nötige Stabilisierung erreicht, aber keinen Spielraum für mögliche Abschwächungen der Maßnahmen. Das Sparpaket habe eine Grundlage geschaffen, um die Kassenbeiträge in den kommenden 2 Jahren stabil zu halten, sagt Kassenchef Blatt. Die Maßnahmen sollen ab kommendem Jahr Milliardenbeiträge einsparen. Große Unternehmen in der Europäischen Union dürfen unverkaufte Kleidung und Schuhe künftig nicht mehr einfach vernichten. Eine entsprechende EU-Vorschrift gilt ab heute und soll dafür sorgen, dass betroffene Firmen ihre Ware etwa erneut verkaufen oder spenden, anstatt sie wegzuschmeißen. Bisher gilt die Entsorgung teils günstiger, als Produkte zu lagern, aufzuarbeiten oder wieder zum Verkauf anzubieten. Das waren die Nachrichten um 5:30.
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3: A93 Regensburg Richtung Holledau, Dreieck Holledau, Überleitung zur A9 Richtung München. Hier besteht Gefahr durch eine ungesicherte Unfallstelle in der Überleitung.
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1: Hier und dort mal Sonne, hier und dort mal nicht. Genauso wechselhaft wie gestern geht es heute weiter. Auch Schauer und Gewitter sind immer mal mit dabei. Dazu gibt es Werte von nur leicht über 20 Grad.
2: Es ist 6 Uhr. 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
3: Ich bin Justin Hamm, guten Morgen. Bei der Fußball-WM hat England das Spiel um Platz 3 gewonnen. In einer Partie mit insgesamt 10 Toren setzte sich das Team von Trainer Thomas Tuchel gegen Frankreich mit 6:4 durch. Für Frankreich traf Mbappé doppelt und steht mit 10 Turniertoren allein an der Spitze der Torjägerliste vor Messi. Der kann noch nachziehen. Heute Abend spielen Spanien und Argentinien in New Jersey um den WM-Titel. Mit Blick auf die in diesem Jahr noch anstehenden Wahlen hält der ehemalige Bundestagsabgeordnete Bosbach den Rücktritt von Unionsfraktionschef Spahn für wichtig und richtig.
4: Die gesamten Wahlkämpfe, die drei, die noch in diesem Jahr vor uns sind, wären ja belastet worden von dieser Debatte. Und es ist auch gut, dass Jens Spahn aus freien Stücken vor der Präsidiumssitzung am Montag sein Amt niedergelegt hat.
3: So Bosbach im ZDF. Ein Nachfolger von Spahn soll noch im Juli gefunden werden. Gute Nachrichten fürs Handwerk in Deutschland. Entgegen dem allgemeinen Trend in der Wirtschaft steigen im Handwerk die Ausbildungszahlen. Handwerkspräsident Dittrich sprach von einem Lichtblick in einer insgesamt schwierigen Lage. Im ersten Halbjahr dieses Jahr seien bereits knapp 68.000 neue Ausbildungsverträge eingetragen, knapp 5% mehr als im gleichen Vorjahreszeitraum. Stabile Beiträge in den kommenden 2 Jahren. Damit rechnen die Krankenkassen durch das vom Bundestag und Bundesrat beschlossene Sparpaket. Kassenchef Blatt spricht von einer nötigen Stabilisierung. Spielraum, um die geplanten Maßnahmen wie die Kürzung von Zahnarztleistungen abzuschwächen, gebe es laut ihm aber derzeit nicht. Das Sparpaket soll ab kommendem Jahr knapp 19 Milliarden Euro einsparen. Fast die Hälfte aller Beschäftigten in Bayern will vorzeitig in Rente gehen. Nur 31% möchte bis zum gesetzlichen Renteneintrittsalter arbeiten. Das zeigt eine Umfrage der DAK-Krankenkasse. Grund sind vor allem gesundheitliche Probleme. Daneben zeigt die Umfrage, dass die über 50-Jährigen zwar deutlich seltener, aber dafür länger krankgeschrieben sind. Im Schnitt 24 Tage pro Jahr und Versichertem.
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3: Guten Morgen auf die Straßen mit guten Nachrichten. Es ist alles frei. Gute Fahrt.

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1: Der Sonntag heute ist genauso wechselhaft wie der Samstag gestern. Mal Sonne, mal Wolken und zwischendrin sind Schauer und Gewitter dabei. Es ist aber kühler als gestern bei nur leicht über 20 Grad.
0: Es ist 6:30. 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
2: Ich bin Justin Hamm, guten Morgen. Mit Blick auf die in diesem Jahr noch anstehenden Wahlen hält der ehemalige Bundestagsabgeordnete Bosbach den Rücktritt von Unionsfraktionschef Spahn für wichtig und richtig.
3: Die gesamten Wahlkämpfe, die drei, die noch in diesem Jahr vor uns sind, wären ja belastet worden von dieser Debatte. Und es ist auch gut, dass Jens Spahn aus freien Stücken vor der Präsidiumssitzung am Montag sein Amt niedergelegt hat.
2: So Bosbach im ZDF. Ein Nachfolger von Spahn soll noch im Juli gefunden werden. Gute Nachrichten fürs Handwerk in Deutschland. Entgegen dem allgemeinen Trend in der Wirtschaft steigen im Handwerk die Ausbildungszahlen. Handwerkspräsident Dittrich sprach von einem Lichtblick in einer insgesamt schwierigen Lage. Im ersten Halbjahr dieses Jahr seien bereits knapp 68.000 neue Ausbildungsverträge eingetragen, knapp 5% mehr als im gleichen Vorjahreszeitraum. Das waren die Nachrichten um 5:30.
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2: Guten Morgen auf die Straßen mit guten Nachrichten. Es ist alles frei. Gute Fahrt.
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1: Hier und dort mal Sonne, hier und dort mal nicht. Genauso wechselhaft wie gestern geht es heute weiter. Auch Schauer und Gewitter sind immer mal mit dabei. Dazu gibt es Werte von nur leicht über 20 Grad.
2: Es ist 7 Uhr. 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
3: Ich bin Justin Hamm, guten Morgen. Im kleinen WM-Finale hat es in der Nacht ein echtes Fußballfeuerwerk gegeben. England hat Frankreich in der regulären Spielzeit mit 6:4 besiegt. Für die Engländer um Trainer Thomas Tuchel ist Platz 3 das beste WM-Ergebnis seit 60 Jahren. Trost gab's für Frankreichs Superstar Mbappé. Er liegt nun mit 10 Treffern alleine auf Platz 1 der Torjägerliste. Aber Lionel Messi kann noch nachziehen im großen Finale. Heute zwischen Argentinien und Spanien ab 21 Uhr. Aus der Wirtschaft kommen in den letzten Jahren nicht so viele Good News, umso wertvoller ist diese. Das Handwerk in Deutschland findet wieder mehr Nachwuchs. Fast 68.000 Ausbildungsverträge wurden im ersten Halbjahr geschlossen, eine Steigerung von 5%. Sorita Sovali berichtet.
4: Dachdecker, Elektroniker oder Anlagenmechaniker werden dringend gebraucht. Und das spricht sich offenbar herum. Handwerkspräsident Dittrich sagt, junge Menschen setzen wieder stärker auf sichere Jobs, gute Verdienstmöglichkeiten und echte Karrierechancen. Trotzdem bleiben noch mehr als 20.000 Ausbildungsplätze im Handwerk unbesetzt.
3: Nach dem Rücktritt von Unionsfraktionschef Spahn will Kanzler Merz die Nachfolge noch vor seinem Urlaub Ende Juli klären. Das geht aus Regierungskreisen hervor. Als heißester Kandidat gilt Kanzleramtschef Frei. Morgen tagt das CDU-Präsidium. Spahn war gestern nach Kritik an seiner Leihmutterschaft zurückgetreten. Die Linksfraktion im Bundestag fordert kostenloses Leitungswasser in Gaststätten und öffentlichen Einrichtungen. Außerdem will sie flächendeckende Trinkbrunnen im öffentlichen Raum. Gleichzeitig lehnt die Fraktion die geplante Zuckersteuer auf Limo und Cola ab. Die sei unsozial. Die Linke will unter anderem ein Verkaufsverbot von Produkten mit hohem Zucker-, Fett- und Salzgehalt an Schulen. Heute Morgen um 6 Uhr haben sich wieder tausende Tänzerinnen und Tänzer im Englischen Garten in München zum traditionellen Kochelball eingefunden. Den gibt es schon seit mehr als 140 Jahren. Damals traf sich das Hauspersonal der Stadt an Sonntagen zum Tanzen und Feiern. Ein Verein will den Kochelball jetzt sogar zum Weltkulturerbe machen.
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3: Guten Morgen auf die Straßen mit guten Nachrichten. Es ist alles frei. Gute Fahrt.

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1: Der Sonntag heute ist genauso wechselhaft wie der Samstag gestern. Mal Sonne, mal Wolken und zwischendrin sind Schauer und Gewitter dabei. Es ist aber kühler als gestern bei nur leicht über 20 Grad.
0: Es ist 7:30. 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
2: Ich bin Justin Hamm, guten Morgen. Im kleinen WM-Finale hat es in der Nacht ein echtes Fußballfeuerwerk gegeben. England hat Frankreich in der regulären Spielzeit mit 6:4 besiegt. Für die Engländer um Trainer Thomas Tuchel ist Platz 3 das beste WM-Ergebnis seit 60 Jahren. Trost gab's für Frankreichs Superstar Mbappé. Er liegt nun mit 10 Treffern alleine auf Platz 1 der Torjägerliste. Aber Lionel Messi kann noch nachziehen im großen Finale. Heute zwischen Argentinien und Spanien ab 21 Uhr. Aus der Wirtschaft kommen in den letzten Jahren nicht so viele Good News. Umso wertvoller ist diese. Das Handwerk in Deutschland findet wieder mehr Nachwuchs. Fast 68.000 Ausbildungsverträge wurden im ersten Halbjahr geschlossen. Eine Steigerung von 5%. Sorita Sowali berichtet.
3: Dachdecker, Elektroniker oder Anlagenmechaniker werden dringend gebraucht. Und das spricht sich offenbar herum. Handwerkspräsident Dittrich sagt, junge Menschen setzen wieder stärker auf sichere Jobs, gute Verdienstmöglichkeiten und echte Karrierechancen. Trotzdem bleiben noch mehr als 20.000 Ausbildungsplätze im Handwerk unbesetzt.
2: Das waren die Nachrichten um 7:30.
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2: Guten Morgen auf die Straßen mit guten Nachrichten. Es ist alles frei. Gute Fahrt.
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1: Hier und dort mal Sonne, hier und dort mal nicht. Genauso wechselhaft wie gestern geht es heute weiter. Auch Schauer und Gewitter sind immer mal mit dabei. Dazu gibt es Werte von nur leicht über 20 Grad.
2: Es ist 8 Uhr. 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
3: Ich bin Justin Hamm, guten Morgen. Mit einem Torfestival haben sich England und Frankreich aus der Fußball-Weltmeisterschaft verabschiedet. Mit 6:4 setzten sich die Engländer im Spiel um Platz 3 durch. Dabei gab es unter anderem einen Dreierpack von Englands Saka und zwei Tore von Frankreichs Star Mbappé, der die Torjägerliste mit 10 Treffern anführt. Heute Abend steigt das große Finale in New York, Spanien gegen Argentinien ab 21 Uhr. Große Unternehmen in der EU dürfen unverkaufte Kleidung und Schuhe künftig nicht mehr vernichten. Eine entsprechende EU-Vorschrift gilt ab heute. Dieter Ebeling berichtet.
4: Künftig müssen die Firmen ihre unverkaufte Kleidung entweder spenden und verschenken oder aber sie günstiger verkaufen. Nur wenn das alles nicht funktioniert, dürfen die Textilien vernichtet werden. Der Handelsverband Deutschland sieht darin neue Chancen für Verbraucher. Es könnte mehr reduzierte Ware über Outlets oder Secondhand-Kanäle geben.
3: Bundeswirtschaftsministerin Reiche will bei der Solarförderung kürzen. Kritik gibt's aus der Branche. Die Pläne seien aus der Zeit gefallen und gefährdeten zehntausende Jobs, heißt es zum Beispiel vom Bundesverband Solarwirtschaft. Für Strom aus kleineren Solaranlagen, die ab 2027 errichtet werden, soll es Reiche zufolge nur noch 3 Jahre lang eine garantierte Vergütung geben. Das UNESCO-Welterbekomitee tagt in der südkoreanischen Stadt Busan und Deutschland bewirbt sich mit der Waldsiedlung Zehlendorf in Berlin um einen neuen Eintrag. Die rund 100 Jahre alte Bauhaussiedlung soll die bestehende Welterbestätte Siedlungen der Berliner Moderne erweitern. Eine Entscheidung fällt voraussichtlich in einer Woche. Und nochmal zum Sport, die weiteren Highlights heute. Die Tour de France geht in die 15. Etappe von Champagnole auf das Plateau de Soleil. Die Radfahrer, die um den Gesamtsieg fahren, sind gefragt. Und in der Formel 1 steigt der große Preis von Belgien. In Spa startet erneut der WM-führende Kimi Antonelli im Mercedes von der Pole Position.
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3: Guten Morgen auf die Straßen. Wir schauen zum Sonntag auf die A8 Salzburg Richtung München. Die ist gesperrt zwischen Irschenberg und Weyern nach einem Unfall mit einem LKW. Wie es hier weitergeht, ist noch nicht ganz klar. Stau gibt es auf jeden Fall auch in der Gegenrichtung. Also München Richtung Salzburg zwischen Weyern und Irschenberg dauert es 20 Minuten länger. Ansonsten haben wir im Moment keine Staus. Gute und vor allem sichere Fahrt.
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Egal, ob ihr noch gemütlich im Bett liegt, beim Frühstück sitzt oder schon unterwegs seid, das Kirchenmagazin beim Maximalradio ist startklar. Ich bin Ife Wittmann und wünsche euch einen schönen guten Morgen. Und unter anderem geht's um diese beiden Themen heute. Zum einen um Mental Health im Studium und wie Glaube und Spiritualität dabei eine wichtige Rolle spielen können. Außerdem sprechen wir mit der Diözesanvorsitzenden vom Katholischen Deutschen Frauenbund, Martha Bauer, über ein spezielles Seminar, in dem man in Zeiten der schlechten Laune und böser Nachrichten das Lachen nicht verlernt. Davor gibt's aber natürlich noch unsere Glückwünsche zum Namenstag und die gehen heute am 19. Juli an Marina, Bernulf und Reto.

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1: Stress, Zukunftsängste, Einsamkeit. Die psychische Gesundheit junger Menschen rückt immer stärker in den Fokus. Neben therapeutischen Angeboten suchen viele auch nach Orientierung und innerem Halt. Welche Rolle dabei Glaube und Spiritualität spielen können und wo ihre Grenzen liegen, darüber haben wir mit der Hochschulseelsorgerin Pfarrerin Sonja Sipper-Heißmann gesprochen.
2: Freiheit, Zukunft, Leistungsdruck. Die Studienzeit ist für viele junge Menschen eine Zeit voller Möglichkeiten, aber auch voller Unsicherheiten und Sorgen. In der Hochschulseelsorge in Passau erlebt Pfarrerin Sonja Sipper-Heißmann diese Herausforderungen täglich. Viele Studierende suchen das Gespräch, weil sie Orientierung brauchen oder sich einfach einen geschützten Raum wünschen.
3: Themen wie Prüfungsangst, Perfektionismus, wie bereite ich mich darauf vor, auch ganz praktisch, aber eben auch die Fragen, die daran hängen, die dann eher so generell ins Seelische oder in die Persönlichkeit eben hineingehen, aber auch allgemein Fragen von Beziehungen, Einsamkeit. Bei mir ist es schon auch immer mal wieder tatsächlich auch Thema zu Fragen zu Religion oder zu, gibt es eigentlich Gott oder irgendwelche Fragen, die sich an den eigenen Glauben oder um Zweifel oder wie auch immer drehen. Ich würde sagen, es ist wirklich auch eine ganz bunte Mischung.
2: Besonders wichtig ist Sonja Sipper-Heißmann die Erfahrung von Gemeinschaft. Gerade weil sich viele junge Menschen trotz sozialer Netzwerke einsam fühlen, kann Kirche Orte schaffen, an denen gegenseitige Unterstützung möglich wird. In Passau klappt das mit dem großen Studentenchor gut.
3: Also einerseits singe ich auch gerne, aber andererseits ist es mir vor allem auch wichtig, dass ich die Studis ein bisschen kennenlerne, die da singen und dass da ein Kontakt da ist. Da sind auch oft dann Gespräche, wo es dann auch ganz viel um Glauben geht. Die Mischung der Studis, also ich meine, wer in so einem Chor singt, wo halt so klassische Werke auch gesungen werden, das ist auch sehr unterschiedlich, aber da haben viele schon auch so ein bisschen eine, zumindest ein bisschen eine kirchliche Sozialisation. Und von daher sind das aber viele Gelegenheiten, wo das dann möglich ist und wo das sehr unkompliziert und sehr selbstverständlich möglich wird.
2: Glaube und Mental Health passen also gut zusammen. Die psychische Gesundheit allgemein und die der jungen Menschen braucht aber noch mehr Sichtbarkeit, so Sipper-Heißmann.
3: Es ist nicht mehr ganz so unter den Teppich gekehrt oder tabuisiert wie noch vor Corona. Die Frage ist so, was macht das eigentlich gesellschaftlich? Also wenn ich dann als Jura- oder Lehramtsstudierender Mensch trotzdem Angst haben muss, nicht verbeamtet zu werden, weil immer noch nicht einfach klar gesagt ist und klar geregelt ist, dass eine Psychotherapie nicht ein Nein heißt, wenn es um die Verbeamtung geht. Also diese Schizophrenie in unserer Gesellschaft, dass man einerseits sowas wie seine Probleme wirklich bearbeiten an der Wurzel und nicht nur so bla bla bla, oft drüber kommt, dass es dann letztlich nicht gewünscht ist oder vielleicht auch wirklich nicht gewünscht ist, weil es dann doch eigentlich nur um Macht, Geld, Arbeitsfähigkeit geht, anstatt zu sagen, wir könnten wettbewerbsfähig sein, aber mit Menschen, die viel gesättelter sind in sich.
2: Eva Schlössl, Evangelische Redaktion.
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1: Morgen auf die Straßen. Wir schauen zum Sonntag auf die A8 Salzburg Richtung München. Die ist gesperrt zwischen Irschenberg und Weyern nach einem Unfall mit einem LKW. Wie es hier weitergeht, ist noch nicht ganz klar. Stau gibt es auf jeden Fall auch in der Gegenrichtung. Also München Richtung Salzburg zwischen Weyern und Irschenberg dauert es 20 Minuten länger. Ansonsten haben wir im Moment keine Staus. Gute und vor allem sichere Fahrt.
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2: Unter freiem Himmel Gottesdienst feiern und dabei den Bayerischen Wald im Blick haben. Dazu lädt die evangelische Gemeinde Bogen heute auf den Predigtstuhl bei St. Engelmar ein. Gemeinsam geht es um 9:45 vom Wanderparkplatz am Hirschensteinweg hinauf zum Gipfel. Der Berggottesdienst selbst beginnt um 10:30. Begleitet wird die Feier vom Posaunenchor. Die katholische Erwachsenenbildung im Landkreis Straubing-Bogen veranstaltet am Mittwoch einen kostenlosen offenen Treff für Familien mit Kindern von 0 bis 3 Jahren. Das Ganze vormittags von 9 bis 11 im katholischen Pfarrheim Schwarzach. Die Kinderkrankenpflegerin Bianca Euschinger und die Kinderkrankenschwester Elena Graf sind hier als Referentinnen vor Ort. Sie beantworten alle möglichen Fragen, ob es ums Schlafen des Kindes geht oder die richtige Körperpflege. Auch wenn die familiäre Situation belastend ist, versuchen die beiden zu helfen. Mamas, Papas, aber auch Omas und Opas sind herzlich willkommen. 800 Jahre Heiliger Franz von Assisi, eine gute Gelegenheit, um heuer mal ein bisschen einzutauchen in die franziskanische Spiritualität. Wo das wunderbar geht, ist bei den Franziskanerinnen im Kloster Mallersdorf. Von Freitagabend bis Sonntagmittag wird hier ein spezielles Seminar angeboten. Als Referent dafür gewonnen wurde Bruder Anselm Kraus vom Kloster Schönau im Bistum Würzburg. Wer sich näher informieren möchte, kann nachfragen im Kloster Mallersdorf. Der diesjährige Straubinger Orgelsommer biegt auf die Zielgerade ein. Kommenden Samstag ist schon das letzte Konzert dieser Reihe in der Basilika St. Jakob, und zwar unter dem Titel Kathedralklänge. Zu Gast ist der Organist Conto Guerriot. Konzertbeginn ist um 20 Uhr. Karten gibt's an der Abendkasse. Und Friedhöfe sind bekanntlich Orte der Stille. Der historische Friedhof St. Peter in Straubing ist aber nicht nur ein Ort der Stille, er ist auch ein einzigartiger Ort der Natur und Kultur. Bei einer Führung nächsten Sonntag um 14 Uhr könnt ihr das erleben. Da werden zum Beispiel die Agnes Bernauer und die Totentanzkapelle besichtigt, aber auch einige der über 1000 Grabdenkmäler aus 7 Jahrhunderten. Die Führung beginnt um 14 Uhr, Treffpunkt ist am Eingang zum Petersfriedhof.

0: fürs Kirchenmagazin hier bei Maximal Radio. Ich bin Ivi Wittmann. Studium, Referendariat und Staatsexamen. Ganz schön viel Zeit und Nerven kostet es, Lehrer zu werden. Beim Fach Religion ist es damit aber noch nicht getan. Denn diese Lehrkräfte brauchen auch noch die Missio Canonica.
1: Was es damit auf sich hat, weiß Monsignore Martin Priller. Er leitet im Bistum Regensburg die Hauptabteilung Schule und Hochschule.
2: Die Missio Canonica ist die offizielle Bevollmächtigung, nicht nur Beauftragung, sondern wirklich Bevollmächtigung seitens der Kirche für Religionslehrkräfte, dass sie diesen Dienst im Auftrag und im Namen der Kirche vollziehen dürfen.
1: 18 frisch gebackene Lehrkräfte haben die Missio Canonica heuer im Rahmen eines Gottesdienstes und einem anschließenden Festakt im Regensburger Gasthaus Spitalgarten erhalten. Sie waren Referendare für das Lehramt an der Realschule, dem Gymnasium und den beruflichen Schulen. Jetzt starten sie so richtig ins Berufsleben. Dafür wünscht Ihnen Martin Priller
2: Freude am Unterrichten. Viele sagen mir, ich frage immer gerne nach der Motivation, warum Religion als Fach. Und viele sagen, das ist halt ein Fach, das sich unterscheidet von den anderen Fächern, weil es nicht nur um Wissen und abgeprüftes Lernen geht, sondern auch wirklich um das Leben und die existenziellen Fragen, die die Kinder und Jugendlichen bewegen und beschäftigen.
1: Maria Schweiger und Magdalena Gottfried haben nun auch ihre Missio-Urkunden in der Tasche. Und ganz klar ist, das Fach Religion ist doch ein wenig anders vom Schulstoff her.
3: Ich finde, Reili ist so einer der wenigen Unterrichte, der wirklich den Freiraum für Schüler bietet, über sich nachzudenken, über ihre Gefühle, über ihre Emotionen, über ihren Lebensweg. Und ich finde, da ist eigentlich jede Stunde irgendwo besonders.
4: Naja, ich bin so ein bisschen auch im Umfeld der Kirche groß geworden. Das hat mir immer viel Freude bereitet. Da hat mir irgendwie eine Bedeutung auch im Leben gegeben. Und ich hoffe, dass ich den Kindern das ebenso weitergeben kann, Werte vermitteln kann. Das wäre so mein Wunsch im Religionsunterricht.
1: Die Verleihung der Missio-Urkunden markiert den Abschluss einer langen Ausbildungszeit. Die Überreichung der Urkunden übernahm Bischof Rudolf selbst. Denn Religionslehrerinnen und Lehrer sind ihm natürlich wichtig.
5: Für viele Kinder, Jugendliche, junge Erwachsene ist der Religionsunterricht, der konfessionelle Religionsunterricht an den Schulen die wichtigste, manchmal sogar die einzige Begegnung mit einem Gesicht der Kirche, mit einer Person, mit einem Menschen, der glaubt und der den Glauben weiterträgt, bezeugt. Und das tun unsere Religionslehrerinnen und Religionslehrer jetzt auch im Auftrag der Kirche. Und dafür bin ich außerordentlich dankbar.
1: Den 18 frisch gebackenen Religionslehrkräften von Schulen unter anderem aus Schwandorf, Straubing und Neustadt an der Waldnaab wünschen wir auf ihrem Berufsweg alles Gute. Lea Grosser, katholische Redaktion.

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1: Lachen ist die beste Medizin. Wer kennt ihn nicht, diesen Spruch? Von Herzen zu lachen tut so gut, beziehungsweise es täte gut. Denn in unserem Alltag, in unserer Leistungsgesellschaft, kommt das Lachen leider viel zu oft viel zu kurz.
2: Das ist mehr als schade, findet die Diözesanvorsitzende vom Katholischen Deutschen Frauenbund, Martha Bauer. Aber irgendwie auch kein Wunder.
3: Wenn wir so die Weltlage anschauen in den Nachrichten, wir haben selten Beiträge oder Themen, wo wir etwas zu lachen haben. Ganz im Gegenteil, das Lachen könnte einem eher abhanden kommen.
2: Martha Bauer bekommt von ihren Frauenbundmitgliedern bei verschiedensten Gelegenheiten immer wieder zu hören, das Lachen sei bei ihnen in den Hintergrund getreten. Zu ernst, zu belastend, die Themen, die sie beschäftigen.
3: Wir wollten es einfach mal wieder ganz bewusst hervorholen und in den Mittelpunkt stellen, nämlich das Lachen trotz aller Schwierigkeiten, die es im Leben gibt, von denen ja niemand verschont bleibt, trotzdem immer noch auch einen Stellenwert haben sollte und wir das wahrscheinlich auch vielleicht mal wieder üben müssen.
2: Geübt wird das am 19. September bei einem Seminar im Haus Johannisthal in Windisch-Eschenbach mit einem echten Spezialisten, quasi einer Fachkraft für Humor. Hubert Tremel, seines Zeichens Musiker, Autor, Kabarettist und auch promovierter Theologe.
3: Der Hubert Tremel hat schon auch das Geschick, die Menschen aus der Reserve zu locken. Und mit dem Hubert Tremel, wenn man auf einem Konzert war, ist man immer gut gelaunt, es macht Spaß und man nimmt das sehr, sehr viel mit.
2: Gerade auch was, das nachwirkt. Einfach lachen, die Kraft des Humors, heißt der Titel des ganztägigen Seminars. Es kostet einschließlich Verpflegung 80 Euro für Frauenbundmitglieder und 100 Euro für alle anderen interessierten Frauen, so Martha Bauer.
3: Wir sind natürlich auch froh über Frauen, die jetzt den Frauenbund vielleicht noch nicht kennen von dieser Seite oder auch den Hubert Tremel noch nicht erlebt haben in Kombination mit dem Frauenbund. Also ich darf einfach einladen, sich darauf einzulassen auf so einen ganz besonderen Tag, den man jetzt im Alltag vielleicht nicht unbedingt verorten würde.
2: Noch kann man sich für das Seminar anmelden über die Homepage des Frauenbund Diözesanverbands Regensburg. Einzige Voraussetzung für die Teilnahme:
3: ein bisschen gute Laune und die Bereitschaft, sich auf Neues einzulassen. Ich glaube, die hat jede im Gepäck. Also es ist nichts einfacher, als ein Seminar beim Frauenbund zu besuchen.
2: Hubert Tremel, der Referent des Seminars, ist übrigens von übermorgen bis nächsten Sonntag jeweils ab 12 Uhr im Degginger in Regensburg anzutreffen, bei einer Ausstellung mit seinen Gedichten und mit Bildern zu den Gedichten. Claudia Breski, katholische Redaktion.
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2: Hier und dort mal Sonne, hier und dort mal nicht. Genauso wechselhaft wie gestern geht es heute weiter. Auch Schauer und Gewitter sind immer mal mit dabei. Dazu gibt's Werte von nur leicht über 20 Grad.
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6: Ich bin Justin Hamm. Guten Morgen. Ab heute dürfen große Unternehmen in der EU unverkaufte Kleidung und Schuhe nicht mehr vernichten. Die Vorschrift soll Firmen dazu bringen, ihre Waren stattdessen zu spenden oder erneut zu verkaufen. Laut Handelsverband könnte das Verbot Verbrauchern zugutekommen, weil das Angebot an reduzierter Ware steigen könnte. Laut EU-Kommission werden in Europa jährlich bis zu 9% der unverkauften Textilien ungetragen vernichtet. Nach dem Rücktritt von Jens Spahn wegen der Leihmutterschaft für seinen Sohn sucht die Union einen neuen Fraktionschef. Bundeskanzler Merz will die Nachfolge noch vor seinem Urlaub Ende des Monats klären. Diana Kramer, wer sind denn die Kandidaten?
7: Am häufigsten wird aktuell Kanzleramtschef Thorsten Frey als möglicher Nachfolger von Jens Spahn genannt. Er war als Stellvertreter, als der noch die Fraktion leitete, kennt sich also mit dem Job bestens aus. Auch CDU-Generalsekretär Carsten Linnemann oder Innenminister Alexander Dobrindt könnten mögliche Kandidaten sein. Am Montag tagt das CDU-Präsidium.
6: Bayern investiert 1,3 Millionen Euro in 4 neue Pflegeprojekte. Das hat Gesundheitsministerin Gerlach bekannt gegeben. Das Geld stammt aus dem Programm Gute Pflege in Bayern und soll die häusliche Pflege stärken. 80% der Pflegebedürftigen in Bayern werden nämlich zu Hause versorgt. Es brauche mehr wohnortnahe Lösungen, so CSU-Politikerin Gerlach. Neue Autos in der EU müssen seit diesem Monat eine Innenraumkamera haben, die Fahrer bei Ablenkung warnt. Die deutschen Datenschützer sehen darin keinen Verstoß gegen den Datenschutz, denn die Daten dürfen laut Vorschrift nicht weitergegeben und müssen sofort gelöscht werden. Verkehrsexperten halten das System grundsätzlich für sinnvoll. Finaltag bei der Fußball-WM in Nordamerika. Nachdem England sich mit dem 6:4 über Frankreich die Bronzemedaille gesichert hat, geht es heute um den Weltmeistertitel. Der amtierende Europameister Spanien trifft auf WM-Titelverteidiger Argentinien. Superstar Lionel Messi braucht 2 Tore, um Frankreich Torjäger Kylian Mbappé wieder als WM-Rekordtorschützen zu überholen. Anstoß in New York ist um 21 Uhr.
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6: Einen schönen guten Morgen auf die Straßen. Wir schauen an diesem Sonntag vor allem auf die A8. Wir haben gleich 2 Sperrungen. Einmal die größere zwischen Irschenberg und Weyern, Salzburg Richtung München ist das. Da gab es einen Unfall mit einem LKW. Hier laufen weiter die Aufräumarbeiten. Und an dieser Stelle staut sich es auch in der Gegenrichtung auf 7 Kilometern. Und dann noch eine Sperrung auf der A8 Salzburg Richtung München zwischen der Raststätte Chiemsee Nord und Felden. Auch hier laufen Bergungsarbeiten bis auf weiteres. Ist die Fahrbahn in Richtung München hier auch gesperrt. Ansonsten ist soweit alles frei. Gute Fahrt.
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2: Schönen guten Morgen miteinander. Wir stärken uns am Frühstückstisch mit Kaffee, gekochten Eiern, da noch ein Marmeladenbrot. Startet auf alle Fälle heute gut rein. Bei uns hört ihr gleich die Nummer hier von Genesis. Außerdem sagen wir euch alles Wichtige über diesen 19. Juli. Und dann gesellt sich noch Sabrina Carpenter zu euch an den Frühstückstisch. Und zwar mit Taste. Zuvor jetzt aber ein Rockklassiker aus den 80ern von Van Halen. Why can't this be love?

mit Sabrina Carpenter rein in diesen Sonntag. Taste in der Playlist für den Sommer. Schönen guten Morgen an diesen 19. Juli. Heute um 21 Uhr WM-Finale in New York, Spanien gegen Argentinien. Mit einem absoluten Novum, wie es die Amerikaner eben gewöhnt sind, gibt's eine Halbzeitshow. Ganze 11 Minuten lang dauert die, wird also ein bisschen knapp mit Bieseln gehen und gleichzeitig was zu trinken holen. Wäre aber heute wichtig, denn es ist der Tag des Daiquiri, also dieses Cocktails. Alternativ ist auch der Tag des Himbeerkuchens. Ihr könnt euch ja dann aussuchen, was ihr euch in der Halbzeit so gönnen wollt. Ab heute tritt ein EU-Gesetz in Kraft, das echt mal Sinn macht, und zwar das EU-Verbot zur Vernichtung von unverkauften Klamotten. Bisher werden nämlich rund 5,6 Millionen Tonnen an unverkaufter Kleidung pro Jahr verbrannt. Vor 50 Jahren, da trennt sich eine 70er-Jahre-Kultband, Deep Purple, die geben ihre Trennung bekannt. Heute, 50 Jahre später, spielen sie auf dem Tollwood in München, und wenn ihr da dabei seid, viel Spaß. Die Karriere der Spice Girls, die beginnt heute vor 30 Jahren, am 19. Juli 1996. Da haben die ihren ersten Fernsehauftritt bei Top of the Pops. Und unser Tageshit heute, der ist 10 Jahre älter. Vor 40 Jahren auf Platz 1 der Charts, Genesis mit Invisible Touch.

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0: Der Musikmix deines Lebens, der begleitet euch durchs Wochenende. Natürlich schauen wir jetzt gleich auch wieder drauf, was so los ist in Deutschland und der Welt. Zuvor aber noch der Blick aufs Wetter. Ziemlich wechselhaft ist es heute. Wind, Sonne, Wolken, Schauer und Gewitter, alles mit dabei. Dazu liegen die Temperaturen nur leicht über 20 Grad.
1: Es ist 9:30. 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
2: Ich bin Justin Hamm. Guten Morgen. Ab heute dürfen große Unternehmen in der EU unverkaufte Kleidung und Schuhe nicht mehr vernichten. Die Vorschrift soll Firmen dazu bringen, ihre Waren stattdessen zu spenden oder erneut zu verkaufen. Laut Handelsverband könnte das Verbot Verbrauchern zugutekommen, weil das Angebot an reduzierter Ware steigen könnte. Laut EU-Kommission werden in Europa jährlich bis zu 9% der unverkauften Textilien ungetragen vernichtet. Nach dem Rücktritt von Jens Spahn wegen der Leihmutterschaft für seinen Sohn sucht die Union einen neuen Fraktionschef. Bundeskanzler Merz will die Nachfolge noch vor seinem Urlaub Ende des Monats klären. Diana Kramer, wer sind denn die Kandidaten?
3: Am häufigsten wird aktuell Kanzleramtschef Thorsten Frey als möglicher Nachfolger von Jens Spahn genannt. Er war Merz Stellvertreter, als der noch die Fraktion leitete, kennt sich also mit dem Job bestens aus. Auch CDU-Generalsekretär Carsten Linnemann oder Innenminister Alexander Dobrindt könnten mögliche Kandidaten sein. Am Montag tagt das CDU-Präsidium.
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2: Einen schönen guten Morgen auf die Straßen. Wir schauen an diesem Sonntag vor allem auf die A8. Wir haben gleich zwei Sperrungen. Einmal die größere zwischen Irschenberg und Weihern, Salzburg Richtung München ist das. Da gab es einen Unfall mit einem LKW. Hier laufen weiter die Aufräumarbeiten. Und an dieser Stelle staut sich es auch in der Gegenrichtung auf 7 Kilometern. Und dann noch eine Sperrung auf der A8 Salzburg Richtung München zwischen der Raststätte Chiemsee Nord und Felden. Auch hier laufen Bergungsarbeiten. Bis auf Weiteres ist die Fahrbahn in Richtung München hier auch gesperrt. Ansonsten ist soweit alles frei. Gute Fahrt.
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0: Miles Smith setzt sich zu uns an den Frühstückstisch. Nice to meet you, sagt er da. Ach, ist das schön. Der ganze Tag noch vor uns und den nutzt man natürlich richtig.
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0: Ihr seid auf der Suche nach kleinen Geschenken für den nächsten Geburtstag? Da kommt das Sommerfest bei den barmherzigen Brüdern wie gerufen. Dort gibt's nämlich heute den großen Kunsthandwerkermarkt. Bis 17 Uhr können wir übers Gelände schlendern, Handwerk bestaunen, einkaufen und natürlich auch kulinarische Leckerbissen genießen. Außerdem erwartet uns ein volles Programm mit Kinderschminken, Losstand, Tanzvorführungen, Zaubershow und vielem, vielem mehr. Der Eintritt, der ist übrigens frei. Lust auf Musik, Tanz und einfach gute Laune? Dann könnt ihr auch in den größten Biergarten der Region, nämlich beim Dingfest. Dieses Wochenende noch steigt das Riesenevent auf dem Dingolfinger Marienplatz. Bürgermeister Valentin Walk höchstpersönlich, der lädt ganz Niederbayern ein.
2: Alle Hörerinnen und Hörer von Maximal Radio, ich kann euch nur einladen. Ich kann euch ganz versprechen, es macht nichts verkehrt, wenn ihr einfach mal vorbeikommt. Es ist jeden Tag was geboten, es ist jeden Tag großartig.
0: Heute also der letzte Tag mit Übertragung vom WM-Finale. Wie haben denn eigentlich die Menschen vor 2 Millionen Jahren gelebt? Das erfahren wir heute auch genauer beim Steinzeit-Aktionstag im Tiergarten Straubing. Ab 13 Uhr erwarten uns da Vorführungen und Mitmachaktionen am Steinzeithaus.
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0: self-aware. Tampa City waren das. Und das ist doch die richtige Message fürs Wochenende. Wonderful Life. Hertz und Purple Disco Machine gibt's nach 10. Wieder eine Stunde voll, das heißt, gleich gibt's ein News-Update für euch. Zuvor war noch der Blick aufs Wetter. Es bleibt wechselhaft heute. Sonne, Wolken, Wind. Zwischendrin sind aber auch Schauer und Gewitter mit dabei. Und die Temperaturen, die liegen zwischen 20 und 23 Grad.
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4: Ich bin Justin Hamm. Aus der Wirtschaft kommen in den letzten Jahren nicht ganz so viele Good News. Umso wertvoller ist diese. Das Handwerk in Deutschland findet wieder mehr Nachwuchs. Fast 68.000 Ausbildungsverträge wurden im ersten Halbjahr geschlossen. Eine Steigerung von 5%. Soita Sovali berichtet.
5: Dachdecker, Elektroniker oder Anlagenmechaniker werden dringend gebraucht. Und das spricht sich offenbar herum. Handwerkspräsident Dittrich sagt, junge Menschen setzen wieder stärker auf sichere Jobs, gute Verdienstmöglichkeiten und echte Karrierechancen. Trotzdem bleiben noch mehr als 20.000 Ausbildungsplätze im Handwerk unbesetzt.
4: Russland hat die ukrainische Hauptstadt Kiew in der Nacht massiv mit ballistischen Raketen angegriffen. Bürgermeister Klitschko berichtet von Einschlägen und Bränden in mindestens 4 Stadtteilen. Die ukrainische Luftwaffe spricht von mehr als 2 Dutzend abgefeuerten Raketen. Die Ukraine klagt

0: berichtete zuletzt über Materialmangel bei der Flugabwehr. In den österreichischen Alpen sind an unterschiedlichen Orten zwei Kletterer aus Deutschland tödlich verunglückt. In Vorarlberg verlor ein Urlauber aus Fürth auf einem Klettersteig auf der Fluchtalpe das Gleichgewicht. Er stürzte rund 100 Meter ab. Der Kletterer hatte zuvor über Kräfteverlust geklagt, eine der häufigsten Ursachen für Bergunfälle. Im zweiten Fall verunglückte ein 63-Jähriger beim Abstieg von der Wildspitze in den Ötztaler Alpen. Die Linksfraktion im Bundestag fordert kostenloses Leitungswasser in Gaststätten und öffentlichen Einrichtungen. Außerdem will sie flächendeckende Trinkbrunnen im öffentlichen Raum. Gleichzeitig lehnt die Fraktion die geplante Zuckersteuer auf Limo und Cola ab. Die sei unsozial. Die Linke will unter anderem ein Verkaufsverbot von Produkten mit hohem Zucker-, Fett- und Salzgehalt an Schulen. Der als frauenverachtende Influencer bekannte Andrew Tate und sein Bruder Tristan sind in den USA festgenommen worden. Die Verhaftung erfolgte im Zusammenhang mit britischen Ermittlungen wegen mutmaßlicher Sexualdelikte. Die britische Staatsanwaltschaft will jetzt weitere Anklagen erheben. 4 zusätzliche Opfer sollen betroffen sein. Darunter sind Vorwürfe wie Vergewaltigung und auch Menschenhandel.
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0: Einen schönen guten Morgen auf die Straßen. Wir schauen an diesem Sonntag vor allem auf die A8. Wir haben gleich 2 Sperrungen. Einmal die größere zwischen Irschenberg und Weyern, Salzburg Richtung München ist das. Da gab es einen Unfall mit einem LKW. Hier laufen weiter die Aufräumarbeiten. Und an dieser Stelle staut sich es auch in der Gegenrichtung auf 7 Kilometern. Und dann noch eine Sperrung auf der A8 Salzburg Richtung München zwischen der Raststätte Chiemsee Nord und Felden. Auch hier laufen Bergungsarbeiten bis auf weiteres. Ist die Fahrbahn in Richtung München hier auch gesperrt. Ansonsten ist soweit alles frei. Gute Fahrt.
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3: Kurz nach 10, schauen wir mal, ob sie drauf hört. Mein rechter Platz ist frei, da wünsche ich mir die Karin herbei.
4: Ich war bereit.
3: Ja, ideal. Gleich hören wir dich wieder dolmetschen, nämlich zu dieser Nummer von Rihanna. Und auch einen Klassiker von Guns N' Roses, den haben wir im Petto, der darf natürlich auf gar keinen Fall fehlen. Sweet Child of Mine. Genießt alle euer Wochenende.

0: Da wissen wir einfach schon bei den ersten beiden Tönen im Intro, was kommt. Sweet Child O' Mine von Guns N' Roses. Und bei ihr? Da wissen wir danach immer, worum es in dem Song geht, nämlich bei Karin Obermeier, unserer Maximalradio-Hitdolmetscherin.
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2: Auf gut Niederbayerisch. Triana macht heute einmal eine richtige Ansage mit ihrem Liedl Ponde Replay. Sie singt: Auf geht's, Herr DJ. Magst nicht Musi bissl lauter auftran? Alle Mädels wollen mehrer. Da merkst gleich, Triana steht nicht brav in der Ecke umeinander, sondern sie ist der Mittelpunkt auf der Tanzfläche und entscheidet: So, jetzt seid's einmal nicht so fad, tanzt's, Freundteil, dreh auf, das war noch nix. Also gut, ihr kennt mich da durchaus wieder. Im Bierzelt war ich früher auch immer die Erste, die auf der Bank gestanden ist und die anderen genötigt hat, mitzumachen, auch wenn sie mit ihrem Händel noch gar nicht fertig sind. Heutzutage frage ich mich erst einmal, gibt's da irgendwo eine Sitzgelegenheit mit Rückenlehne? Aber sobald Rihanna jetzt dann gleich zum Singen anfängt, zuckt auch bei mir automatisch der Hax mit. Hier ist Rihanna mit Pon de Replay.

0: Everybody Wants to Rule the World. Die Tears for Fears am Sonntagvormittag. Und jetzt schaut mal aus dem Fenster. 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

0: durchs Wochenende und auf die Halb mit dem Musikmix deines Lebens. Was ist so los in Deutschland und der Welt? Das erfahrt ihr jetzt gleich bei uns. Zuvor schauen wir noch aufs Wetter. Sonne und Wolken wechseln sich heute ab, aber auch Schauer und Gewitter, die ziehen mal durch. Dazu liegen die Höchstwerte an diesem Sonntag leicht über 20 Grad.
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2: Ich bin Justin Hamm. Aus der Wirtschaft kommen in den letzten Jahren nicht ganz so viele Good News. Umso wertvoller ist diese. Das Handwerk in Deutschland findet wieder mehr Nachwuchs. Fast 68.000 Ausbildungsverträge wurden im ersten Halbjahr geschlossen. Eine Steigerung von 5%. Soita Sowali berichtet.
3: Dachdecker, Elektroniker oder Anlagenmechaniker werden dringend gebraucht. Und das spricht sich offenbar herum. Handwerkspräsident Dittrich sagt, junge Menschen setzen wieder stärker auf sichere Jobs, gute Verdienstmöglichkeiten und echte Karrierechancen. Trotzdem bleiben noch mehr als 20.000 Ausbildungsplätze im Handwerk unbesetzt.
2: Russland hat die ukrainische Hauptstadt Kiew in der Nacht massiv mit ballistischen Raketen angegriffen. Bürgermeister Klitschko berichtet von Einschlägen und Bränden in mindestens 4 Stadtteilen. Die ukrainische Luftwaffe spricht von mehr als 2 Dutzend abgefeuerten Raketen. Die Ukraine klagte zuletzt über Materialmangel bei der Flugabwehr.
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2: Einen schönen guten Morgen auf die Straßen. Wir schauen an diesem Sonntag vor allem auf die A8. Wir haben gleich 2 Sperrungen. Einmal die größere zwischen Irschenberg und Weyern, Salzburg Richtung München ist das. Da gab es einen Unfall mit einem LKW. Hier laufen weiter die Aufräumarbeiten. Und an dieser Stelle staut sich es auch in der Gegenrichtung auf 7 Kilometern. Und dann noch eine Sperrung auf der A8 Salzburg Richtung München zwischen der Raststätte Chiemsee Nord und Felden. Auch hier laufen Bergungsarbeiten. Bis auf weiteres ist die Fahrbahn in Richtung München hier auch gesperrt. Ansonsten ist soweit alles frei. Gute Fahrt.
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0: Jojo und Leaf an diesem Sonntagvormittag. Es geht in Richtung 10:45 und da kommen wir jetzt zu einem Wort, das beschreibt eine Tat und die vergessen wir danach gleich wieder, okay?
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2: Shane. Na, das ist nix, was du früher im Musikunterricht immer hin und her gewackelt hast und das so einen saubläden Krach gemacht hat. Oder früher der Hofner im Mittelalter an die Füße gehabt hat. Na, a Shane ist ganz einfach eine Ohrfeige. Der Gruß mit der flachen Hand und direktem Draht zur Einsicht. Die kommt selten aus dem Nix, sondern meistens mit Vorgeschichte. Eine sauberne Shane braucht keine Wiederholung, weil das ist der Handschlag, den keiner so recht will. Und vor allem, den man sie merkt.
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0: Mark Atlas, You Against My Love, in unserem Bonus-Song vor 11. Weiter machen wir einen kurzen Ausflug in die 80er. Da ist die Nummer rausgekommen, Dancing in the Dark von Bruce Springsteen. Damit ist wieder eine Stunde komplett. Wir haben gleich die News aus Deutschland und der Welt für euch. Zuvor aber schauen wir noch aufs Wetter.
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0: Der Sonntag heute ist wechselhaft. Mal gibt's Sonne, mal Wolken. Zwischendrin sind aber auch Schauer und Gewitter immer mal möglich. Dabei ist es kühler als gestern bei nur leicht über 20 Grad.
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5: Ich bin Justin Hamm. Große Unternehmen in der EU dürfen unverkaufte Kleidung und Schuhe künftig nicht mehr vernichten. Eine entsprechende EU-Vorschrift gilt ab heute. Dieter Ebeling berichtet.
6: Künftig müssen die Firmen ihre unverkaufte Kleidung entweder spenden und verschenken oder aber sie günstiger verkaufen. Nur wenn das alles nicht funktioniert, dürfen die Textilien vernichtet werden. Der Handelsverband Deutschland sieht darin neue Chancen für Verbraucher. Es könnte mehr reduzierte Ware über Outlets oder Secondhand-Kanäle geben.
5: Nach dem Rücktritt von Unionsfraktionschef Spahn will Kanzler Merz die Nachfolge noch vor seinem Urlaub Ende Juli klären. Das geht aus Regierungskreisen hervor. Als heißester Kandidat gilt Kanzleramtschef frei. Morgen tagt das CDU-Präsidium. Spahn war gestern nach Kritik an seiner Leihmutterschaft für seinen Sohn zurückgetreten. Bundeswirtschaftsministerin Reiche will bei der Solarförderung kürzen. Kritik gibt's aus der Branche. Die Pläne seien aus der Zeit gefallen und gefährdeten zehntausende Jobs, heißt es zum Beispiel vom Bundesverband Solarwirtschaft. Für Strom aus kleineren Solaranlagen, die ab 2027 errichtet werden, soll es Reiche zufolge nur noch 3 Jahre lang eine garantierte Vergütung geben. Der Bau eines Dosenwerks für Red Bull in Brandenburg verzögert sich rund um 1 Jahr. Der Betrieb soll nun 2028 starten. Ein Gericht hatte den bisherigen Bebauungsplan aus formellen Gründen gekippt, konkret wegen Vorgaben zur Lärmbegrenzung. Der Bau ist sehr umstritten und es geht ums Wasser. Red Bull und der Safthersteller Rauch dürfen rund

0: 2,35 Millionen Kubikmeter Grundwasser pro Jahr entnehmen, mehr als die Tesla-Fabrik in Grünheide. Der aktuelle Fußball-Europameister Spanien trifft im WM-Finale heute Abend auf den Weltmeister Argentinien. Und im Urlaubsland Spanien können sich auch deutsche Touristen auf eine ganz besondere Stimmung einstellen. Julia Macher berichtet aus Spanien.
1: Die Riesenleinwände fürs Public Viewing, die sind in den meisten spanischen Städten bereits aufgestellt. In den Bars und Restaurants werden schon hunderte Tortillas gebacken und tausende Kroketten gebraten für die hungrigen Fans. Und egal ob in Santander oder Sevilla, die Spanierinnen und Spanier sind sich ziemlich sicher, dass die Selektion heute Abend ihren zweiten WM-Titel holt.
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0: Hallo auf die Straßen, es ist einiges los. Wir starten auf der A3 Linz Richtung Passau. Stau zwischen Pocking und Passau Süd. 10 Minuten dauert's länger. A7 Ulm Richtung Füssenreute zwischen Nesselwang und dem Grenztunnel Füssen. 3 Kilometer Stau, 15 Minuten plus. Die A8 Salzburg Richtung München. Hier gab es einen Unfall mit einem LKW. Die Sperrung ist mittlerweile teilweise aufgehoben. Zwischen Bad Aibling und Irschenberg dauert es derzeit trotzdem über 100 Minuten länger. Dann die Gegenrichtung A8 München Richtung Salzburg zwischen Irschenberg und Achenmühle. Auch hier Stop and Go, 15 Minuten drauf. Und dann nochmal A8 München Richtung Salzburg zwischen Weyern und Bad Aibling, 10 Minuten drauf. Und wir haben noch die A9 Nürnberg Richtung München zwischen Denkendorf und Ingolstadt Südstockt. Hier dauert es 20 Minuten länger. Viel Geduld und gute Fahrt.
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4: 11 Uhr vorbei, egal ob beim späten Frühstück, schon beim Kochen für Mittag oder wenn ihr gerade ganz entspannt auf der Couch liegt. Wir sind an eurer Seite und begleiten euch durchs Wochenende, genauso wie Peter Fox, den hört ihr gleich bei uns.
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4: Wir machen dann einen Ausflug zu seinem Haus am See. Außerdem haben wir euch Cat's Eye in die Playlist gepackt. Gabriella, schön, dass ihr mit dabei seid.

0: Cat's Eye und Gabriella. Vor allem haben die ja in den letzten Wochen bestimmt auch viel diskutiert, denn die Sängerinnen kommen aus 4 verschiedenen Ländern. Also jede hat da bei der WM eine andere Mannschaft angefeuert. Heute dann Spanien oder Argentinien. Einer von beiden wird Weltmeister 2026. Wir sind gespannt.
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1: 1994. Madonna setzt dem Liebeskummer ein musikalisches Denkmal. Ihr Hit Take a Bow schießt weltweit an die Spitze der Charts. Melancholie meets Pop. Hier ist Madonna.

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0: Mit dem Musikmix deines Lebens geht's durchs Wochenende. Wir schauen jetzt gleich wieder, was so los ist in Deutschland und der Welt. Zuvor gibt's noch den Wettercheck. Ziemlich wechselhaft ist es heute. Wind, Sonne, Wolken, Schauer und Gewitter, alles mit dabei. Dazu liegen die Temperaturen nur leicht über 20 Grad.
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2: Ich bin Justin Hamm. Große Unternehmen in der EU dürfen unverkaufte Kleidung und Schuhe künftig nicht mehr vernichten. Eine entsprechende EU-Vorschrift gilt ab heute. Dieter Ebeling berichtet.
3: Künftig müssen die Firmen ihre unverkaufte Kleidung entweder spenden und verschenken oder aber sie günstiger verkaufen. Nur wenn das alles nicht funktioniert, dürfen die Textilien vernichtet werden. Der Handelsverband Deutschland sieht darin neue Chancen für Verbraucher. Es könnte mehr reduzierte Ware über Outlets oder Secondhand-Kanäle geben.
2: Nach dem Rücktritt von Unionsfraktionschef Spahn will Kanzler Merz die Nachfolge noch vor seinem Urlaub Ende Juli klären. Das geht aus Regierungskreisen hervor. Als heißester Kandidat gilt Kanzleramtschef frei. Morgen tagt das CDU-Präsidium. Spahn war gestern nach Kritik an seiner Leihmutterschaft für seinen Sohn zurückgetreten.
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2: Hallo auf die Straßen, es ist einiges los. Wir starten auf der A3 Linz Richtung Passau. Stau zwischen Pocking und Passau Süd. 10 Minuten dauert's länger. A7 Ulm Richtung Füssenreute zwischen Nesselwang und dem Grenztunnel Füssen. 3 Kilometer Stau, 15 Minuten plus. Die A8 Salzburg Richtung München. Hier gab es einen Unfall mit einem LKW. Die Sperrung ist mittlerweile teilweise aufgehoben. Zwischen Bad Aibling und Irschenberg dauert's derzeit trotzdem über 100 Minuten länger. Dann die Gegenrichtung A8 München Richtung Salzburg zwischen Irschenberg und Achenmühle. Auch hier Stop and Go, 15 Minuten drauf. Und dann nochmal A8 München Richtung Salzburg zwischen Weyern und Bad Aibling, 10 Minuten drauf. Und wir haben noch die A9 Nürnberg Richtung München zwischen Denkendorf und Ingolstadt. Südstockt, dauert es 20 Minuten länger. Viel Geduld und gute Fahrt.
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0: Teddy Swims mit Mr. Know-It-All. Wer das auch immer sein mag, dieser Mr. weiß alles. Vielleicht ja eins unserer Erklärzwergerl.
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0: Bei uns ist die Stunde immer einen Hit länger. 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
1: Wir reisen zurück in die 80er zu einer ganz besonderen Zusammenarbeit. Für diesen Song hat sich nämlich die britische Reibeisenstimme Bonnie Tyler keinen geringeren als den Electronic-Pionier Mike Oldfield an die Seite geholt. Herausgekommen ist eine absolut epische Pop-Hymne, die Oldfields legendärem Album auch den Namen gegeben hat. Islands.

0: Islands. Mike Oldfield und Bonnie Tyler, die leider vor 11 Tagen von uns gegangen ist. Aber ihre Musik lebt weiter.
1: Komm, wir singen ein Lied davon, dass es uns geht. 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
0: Er wartet nach 12 auf euch. Mark Forster, ein Lied. Wieder ist eine Stunde voll. Bei uns gibt's gleich ein News-Update. Zuvor war noch den Blick aufs Wetter. Es bleibt wechselhaft heute. Sonne, Wolken, Wind. Zwischendrin sind aber auch Schauer und Gewitter mit dabei. Und die Temperaturen, die liegen zwischen 20 und 23 Grad.
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5: Ich bin Justin Hamm. Bundeskanzler Merz hat mögliche Änderungen in seiner Regierung angekündigt. Im ZDF-Sommerinterview sagte er nach dem Rücktritt von Unionsfraktionschef Spahn:
6: Es könnte eine Gelegenheit sein, noch einmal über die Aufstellung der Bundesregierung nachzudenken. Noch einmal Sie sprechen und ich auch im Konjunktiv.
5: Spahn war nach Kritik an der Leihmutterschaft für sein Baby zurückgetreten. Nachfolger könnte Regierungskreisen zufolge der aktuelle Kanzleramtschef frei werden. Sein Posten, auch als Bundesminister für besondere Aufgaben, müsste dann ebenfalls nachbesetzt werden. Morgen berät sich der CDU-Vorstand. Neue Autos in der EU müssen seit diesem Monat eine Innenraumkamera haben, die Fahrer bei Ablenkung warnt. Die deutschen Datenschützer sehen darin keinen Verstoß gegen den Datenschutz, denn die Daten dürfen laut Vorschrift nicht weitergegeben und müssen sofort gelöscht werden. Verkehrsexperten halten das System grundsätzlich für sinnvoll. Bayern investiert 1,3 Millionen Euro in 4 neue Pflegeprojekte. Das hat Gesundheitsministerin Gerlach bekannt gegeben. Das Geld stammt aus dem Programm Gute Pflege in Bayern und soll die häusliche Pflege stärken. 80% der Pflegebedürftigen in Bayern werden nämlich zu Hause versorgt. Es brauche mehr wohnortnahe Lösungen, so CSU-Politikerin Gerlach. Ein tragischer Unfall hat sich auf der A45

0: sich in Hessen ereignet. Eine 34 Jahre alte Frau war am Morgen in falscher Richtung auf die Autobahn aufgefahren und stieß dort frontal mit einem anderen Auto zusammen. Der 70 Jahre alte Fahrer und die Geisterfahrerin kamen bei dem Unfall nahe Florstadt ums Leben. Der Ehemann der Frau wurde schwer verletzt. Die drei Kinder der Familie aus Bayern schweben in Lebensgefahr. Radio- und TV-Legende Thomas Gottschalk hat sich nach seiner Krebserkrankung mit einer guten Nachricht zurückgemeldet. Der 76-Jährige schreibt bei Instagram, er sei nach 2 Operationen und 33 Bestrahlungen im Moment krebsfrei. Um das zu bleiben, nimmt er an einer Impfstudie der Uni Greifswald teil. 8 von 12 Impfungen hat er bereits hinter sich.
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0: Hallo auf die Straßen, es ist einiges los. Wir starten auf der A3 Linz Richtung Passau. Stau zwischen Pocking und Passau Süd. 10 Minuten dauert's länger. A7 Ulm Richtung Füssenreute zwischen Nesselwang und dem Grenztunnel Füssen. 3 Kilometer Stau, 15 Minuten plus. Die A8 Salzburg Richtung München. Hier gab es einen Unfall mit einem LKW. Die Sperrung ist mittlerweile teilweise aufgehoben. Zwischen Bad Aibling und Irschenberg dauert es derzeit trotzdem über 100 Minuten länger. Dann die Gegenrichtung A8 München Richtung Salzburg zwischen Irschenberg und Achenmühle. Auch hier Stop and Go 15 Minuten drauf. Und dann nochmal A8 München Richtung Salzburg zwischen Weyern und Bad Aibling 10 Minuten drauf. Und wir haben noch die A9 Nürnberg Richtung München zwischen Denkendorf und Ingolstadt Südstockts. Hier dauert es 20 Minuten länger. Viel Geduld und gute Fahrt.
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3: Rein ins Esszimmer, der Braten kommt auf den Tisch und dann ist Mittagessen angesagt. Wenn ihr alle so schön beisammen sitzt, dann widmen wir uns einem Thema, das die meisten von uns irgendwann mal was angeht. Graue Haare. Was tun dagegen oder können wir überhaupt was machen? Die Antwort gibt's gleich. Außerdem die Nummer hier von Coldplay und BTS. Genauso wie Musik von Wham, Freedom. So, jetzt aber erstmal an guten Miteinander. Stärkt euch ordentlich.

0: Galway Girl. Ed Sheeran war das. Ja, und der ist noch weit entfernt vom grauen Haar.
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0: Anders als die Sabine aus Pfäffenhausen, die hat uns nämlich geschrieben, ich habe heute mein erstes graues Haar entdeckt und dafür bin ich noch nicht bereit. Kann ich das irgendwie aufhalten? Ja, wir haben Leonie Hagen aus der Redaktion mal drauf angesetzt. Leonie, was hast du denn rausgefunden?
2: Also, es gibt die sogenannten Melanozyten, das sind Zellen in den Haarwurzeln und die sind zuständig für unsere Haarfarbe. Sie produzieren Farbpigmente. Je älter wir werden, desto weniger. Aber auch Stress lässt unsere Haare halt mal schneller weiß werden. Was wir da machen können? Weniger Stress, genug Schlaf und gesunde Ernährung. Oder auch ab und zu einen Termin beim Friseur.
0: Das ist natürlich die einfachste Option. Vielen Dank, Leonie. Also, gesund essen, viel schlafen und wenig Stress. Hilft einfach für alles. Und wenn auch ihr Fragen habt, dann immer her damit. Schickt sie uns per WhatsApp an die 0800 14 15 800.
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0: Der Musikmix deines Lebens, der begleitet euch durchs Wochenende. Natürlich schauen wir jetzt gleich auch wieder drauf, was so los ist in Deutschland und der Welt. Zuvor aber noch der Blick aufs Wetter. Sonne und Wolken wechseln sich heute ab, aber auch Schauer und Gewitter, die ziehen mal durch. Dazu liegen die Höchstwerte an diesem Sonntag leicht über 20 Grad.
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2: Ich bin Justin Hamm. Bundeskanzler Merz hat mögliche Änderungen in seiner Regierung angekündigt. Im ZDF-Sommerinterview sagte er nach dem Rücktritt von Unionsfraktionschef Spahn:
3: Es könnte eine Gelegenheit sein, noch einmal über die Aufstellung der Bundesregierung nachzudenken. Noch einmal Sie sprechen und ich auch im Konjunktiv.
2: Spahn war nach Kritik an der Leihmutterschaft für sein Baby zurückgetreten. Nachfolger könnte Regierungskreisen zufolge der aktuelle Kanzleramtschef frei werden. Sein Posten, auch als Bundesminister für besondere Aufgaben, müsste dann ebenfalls nachbesetzt werden. Morgen berät sich der CDU-Vorstand. Neue Autos in der EU müssen seit diesem Monat eine Innenraumkamera haben, die Fahrer bei Ablenkung warnt. Die deutschen Datenschützer sehen darin keinen Verstoß gegen den Datenschutz, denn die Daten dürfen laut Vorschrift nicht weitergegeben und müssen sofort gelöscht werden. Verkehrsexperten halten das System grundsätzlich für sinnvoll. Das waren die Nachrichten um 12:30.
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2: Hallo auf die Straßen, es ist einiges los. Wir starten auf der A3 Linz Richtung Passau. Stau zwischen Pocking und Passau Süd. 10 Minuten dauert's länger. A7 Ulm Richtung Füssenreute zwischen Nesselwang und dem Grenztunnel Füssen. 3 Kilometer Stau, 15 Minuten plus. Die A8 Salzburg Richtung München. Hier gab es einen Unfall mit einem LKW. Die Sperrung ist mittlerweile teilweise aufgehoben. Zwischen Bad Aibling und Irschenberg dauert es derzeit trotzdem über 100 Minuten länger. Dann die Gegenrichtung A8 München Richtung Salzburg zwischen Irschenberg und Achenmühle. Auch hier Stop and Go, 15 Minuten drauf. Und dann nochmal A8 München Richtung Salzburg zwischen Weyern und Bad Aibling, 10 Minuten drauf. Und wir haben noch die A9 Nürnberg Richtung München zwischen Denkendorf und Ingolstadt Südstockt. Hier dauert es 20 Minuten länger. Viel Geduld und gute Fahrt.
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0: Katy Perry serviert uns zum Sonntagmittag ein Feuerwerk. Mahlzeit miteinander. Miete, Benzin und der Wocheneinkauf. Genau das allein kostet ja schon ordentlich viel Geld. Deswegen überlegen sich auch einige zweimal, ob sie sich Kinder leisten können. Als Unterstützung gibt's zwar das Elterngeld, dem wiederum geht's jetzt aber auch an den Kragen. Bundesfamilienministerin Karin Prien, die muss einsparen und hat da so ihre Pläne. Das Elterngeld soll's künftig nur noch 12 statt 14 Monate geben. Die monatlichen Beiträge, die steigen etwas, dafür müssen aber beide Eltern mindestens 3 Monate berufliche Auszeit nehmen. Johann Kirmer ist Leiter der Beratungsstelle für Kinder, Jugendliche und Eltern in Straubing. Was halten Sie denn von den Plänen?
1: Also ich denke mal, das ist ja gut gemeint, aber der entscheidende Punkt ist, dass diese Familienarbeit, die da geleistet wird, eigentlich nicht wertgeschätzt wird. Väter sollen und wollen auch teilhaben, aber ich denke mir, diese finanziellen Anreize sind also dafür nicht geeignet, dass es sich so weit auswirkt, dass eigentlich Familienarbeit generell wertgeschätzt wird.
0: Der neue Gesetzesvorschlag, der ändert ja auch das Mutterschutzgesetz. Die neuen Regeln, die sagen, besondere Verbote für die Arbeitszeit gelten nur noch bis 12 Monate nach der Geburt. Alexandra Schreiner-Hirsch ist pädagogische Leiterin beim Kinderschutzbund Bayern. Nicht besonders gut, oder?
2: Ein Schutz der Gesundheit von Mutter und Kind muss immer an erster Stelle stehen. Und Familiensituationen sind einfach sehr unterschiedlich. Und deswegen müssen auch Regelungen flexibel sein, um diesen individuellen Schutzbedarf berücksichtigen zu können. Eine zeitliche Begrenzung führt nicht dazu, dass man sagt, man hat jetzt tatsächlich den gesundheitlichen Schutz von Mutter und Kind im Blick.
0: Wir wollten jetzt auch von euch wissen, was haltet ihr denn von den Plänen? Und die Maria, die hat uns eine Sprachnachricht geschickt.
3: Die Regelung mit Elterngeld finde ich wichtig, dass das so fair wie möglich zugunsten der Eltern bleibt. Zum einen ist es natürlich eine finanzielle Sache, dass man halt meistens sich auch gar nicht leisten kann, daheim zu bleiben. Und zweitens ist halt gemeinsame Zeit mit dem Kind gerade am Anfang schon wichtig. Es ist ja heutzutage eh der Trend, dass Kinder möglichst früher in eine Kindertagesstätte oder Krippe kommen und dass wenigstens das erste Jahr irgendwo noch möglich sein sollte, mit der Mutter oder mit dem Vater oder mit beiden zu haben. Und da zu kürzen, finde ich sehr, sehr, sehr schlecht.
0: Und was sagt ihr? Elterngeldreform, super Sache oder totaler Quatsch? Schickt uns gern eure Meinung an die 0800 14 15 800.
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0: Rap Meets Indie, White Keys von Dominik Feig. Und gleich gibt's eine Portion handgemachten Reggae für euch. Natürlich von niemand geringerem als Bob Marley. Could You Be Loved? Wieder eine Stunde voll, das heißt, gleich gibt's ein News-Update für euch. Zuvor war noch der Blick aufs Wetter. Der Sonntag heute ist wechselhaft. Mal gibt's Sonne, mal Wolken. Zwischendrin sind aber auch Schauer und Gewitter immer mal möglich. Dabei ist es kühler als gestern bei nur leicht über 20 Grad.
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2: Ich bin Justin Hamm. Bundeskanzler Merz schließt nach dem Rücktritt von Unionsfraktionschef Spahn eine größere Personalumstrukturierung in der Bundesregierung nicht aus. Im ZDF-Sommerinterview sagte er, Spahns Abgang könnte eine Gelegenheit sein, noch einmal über die Aufstellung des Kabinetts nachzudenken. Als möglicher Nachfolger an der Fraktionsspitze wird vor allem Kanzleramtschef freigehandelt. Merz will die Nachfolge schon in den nächsten Tagen klären. Russland hat die ukrainische Hauptstadt Kiew in der Nacht massiv mit ballistischen Raketen angegriffen. Bürgermeister Klitschko berichtet von Einschlägen und Bränden in mindestens 4 Stadtteilen. Die ukrainische Luftwaffe spricht von mehr als 2 Dutzend abgefeuerten Raketen. Die Ukraine klagte zuletzt über Materialmangel bei der Flugabwehr. Bei einem schweren Geisterfahrerunfall auf der A45 in Hessen sind 2 Menschen ums Leben gekommen. Eine 5-köpfige Familie aus Bayern fuhr nahe Florstadt in falsche Richtung auf die Autobahn und prallte frontal mit dem Wagen eines 70-Jährigen zusammen. Er und die 34 Jahre alte Geisterfahrerin starben. Zoe Tassovali berichtet.
3: Für Feuerwehr und Rettungsdienste war es ein schwieriger Einsatz. Der Aufprall war so heftig, dass alle Beteiligten in ihren Fahrzeugen eingeklemmt waren und befreit werden mussten. Die 3 Kinder der Geisterfahrerin und ihr Ehemann wurden schwer verletzt und kamen in Spezialkliniken. Wie die Frau auf die Gegenfahrbahn kam, kann die Polizei nicht sagen. Ein Gutachter soll das jetzt herausfinden.
2: Die SPD will die Erbschaftssteuer reformieren. Die Ostbeauftragte der Regierung Kaiser hat angekündigt, sich dafür stark zu machen. Reiche Erben würden bisher Schlupflöcher ausnutzen und kaum Steuern zahlen, so sehen. Noch in diesem Jahr will das Bundesverfassungsgericht entscheiden, ob Steuerprivilegien für Betriebsvermögen verfassungswidrig sind. Und das sind die Sport-Highlights heute, allen voran das Finale der Fußball-WM ab 21 Uhr zwischen Spanien und Argentinien gespielt wird in New York. Die Tour de France geht in die 15. Etappe von

0: Champagnol auf das Plateau de Soissons und in der Formel 1 steigt ab 15 Uhr der große Preis von Belgien.
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0: Hallo auf die Straßen. Einiges los. Wir starten auf der A7, Füssenreute Richtung Ulm, zwischen Memmingen Süd und Dettingen an der Iller 20 Minuten plus. Hier staut es sich. Und dann auch nochmal zwischen Altenstadt an der Iller und Föhringen weitere 15 Minuten plus. A7 Würzburg Richtung Ulm, zwischen Wörnitz und Dinkelsbühl-Fichtenau 20 Minuten drauf. A8 Salzburg Richtung München, insgesamt 17 Kilometer Stau zwischen Bayern und dem Kreuz München Süd. Hier eine halbe Stunde länger einplanen. A9 München Richtung Nürnberg zwischen Neuburg an der Donau und Denkendorf, auch hier eine halbe Stunde plus. Dann ganz viel Geduld auf der A9 Nürnberg Richtung München zwischen Altmühltal und Lenting. Hier Stau auf insgesamt 12 Kilometern, 55 Minuten beträgt die Wartezeit. Der längste Stau auf den Bundesstraßen, den gibt es weiter auf der B16, Kaufbeuren Richtung Füssen, zwischen Füssen und Füssen-Erlisholz 25 Minuten plus. Viel Geduld und vor allem gute Fahrt.
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3: Wenn ich sag Wasserrafting, Schweinchenbahn und Freischütz, sagt ihr Bayern Park. Der feierte nicht mal mehr 2 Wochen seinen 35. Geburtstag und ihr könnt mit dabei sein. Gleich sagen wir euch wie. Außerdem gibt's Musik von Sheryl Crow. All I Wanna Do und Musik von Ray Dalton haben wir dann auch noch im Petto. Schönes restliches Wochenende euch allen. Genießt es.

0: Ray Dalton mit Blood Running an diesem Sonntag, der 19. Juli heute, das heißt also noch 13 Mal schlafen, dann sind... Ha, ganz genau, die Sommerferien gehen los und falls ihr am 1. August noch keine Pläne habt, wir haben da was für euch. Wir nehmen euch nämlich mit unserem Maximal-Radio-Bus zur Jubiläumsfeier des Bayernparks. 35 Jahre wird er da und euch erwartet ein ganzer Tag im Park mit dem Jubiläumsprogramm, Essen und Getränken inklusive. Und am Abend gibt's eine fette Geburtstagsparty. Die Tatjana aus Dietersburg, die hat ihr Glück probiert. Hi Tatjana.
1: Hallo.
0: Erzähl mal, warum hast du dich beworben?
1: Weil ich einfach den Bayernpark super toll finde und ja, einfach wirklich schon von Kindheit an eigentlich im Bayernpark schon immer war und natürlich auch meine Nichte weitergeben darf und da einfach auch nochmal schöne Erinnerungen neu verknüpft mit meinen alten Kindheitserinnerungen und halt einfach ihre Kindheit damit prägt.
0: Ach ja, süß. Die Spaßtante, mit der die Kids die coolen Ausflüge machen. Und du warst dann auch schon als Kind dort, oder wie?
1: Ja, genau. Also ich bin auch schon in der Schweinchenbahn gesessen und meine Nichte ist damals auch schon drinnen gesessen, wie es eben nur kleiner war. Und jetzt hat es natürlich auch noch der Freischutz, Vierlefanz und sonst was noch dazugekommen. Und das ist halt dann einfach schon schön zum sehen, wie der Bayernpark halt auch selber auch nochmal als Park auch wächst über die Jahre.
0: Stimmt, wächst sozusagen mit. Ich mach's jetzt kurz, Tatjana. Ihr seid dabei.
1: Boah, wie cool, super. Dankeschön. Das ist ja mega. Dann freuen wir uns. Super, vielen, vielen Dank.
0: Ja, bitte, bitte. 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

0: durchs Wochenende und auf die Halt mit dem Musikmix deines Lebens. Was ist so los in Deutschland und der Welt? Das erfahrt ihr jetzt gleich bei uns. Zuvor schauen wir noch aufs Wetter. Ziemlich wechselhaft ist es heute. Wind, Sonne, Wolken, Schauer und Gewitter, alles mit dabei. Dazu liegen die Temperaturen nur leicht über 20 Grad.
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2: Ich bin Justin Hamm. Bundeskanzler Merz schließt nach dem Rücktritt von Unionsfraktionschef Spahn eine größere Personalumstrukturierung in der Bundesregierung nicht aus. Im ZDF-Sommerinterview sagte er, Spahns Abgang könnte eine Gelegenheit sein, noch einmal über die Aufstellung des Kabinetts nachzudenken. Als möglicher Nachfolger an der Fraktionsspitze wird vor allem Kanzleramtschef freigehandelt. Merz will die Nachfolge schon in den nächsten Tagen klären. Russland hat die ukrainische Hauptstadt Kiew in der Nacht massiv mit ballistischen Raketen angegriffen. Bürgermeister Klitschko berichtet von Einschlägen und Bränden in mindestens 4 Stadtteilen. Die ukrainische Luftwaffe spricht von mehr als 2 Dutzend abgefeuerten Raketen. Die Ukraine klagte zuletzt über Materialmangel bei der Flugabwehr. Das waren die Nachrichten um 5:30.
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2: Hallo auf die Straßen. Einiges los. Wir starten auf der A7, Füssen-Reute Richtung Ulm, zwischen Memmingen Süd und Dettingen an der Iller 20 Minuten plus. Hier staut es sich. Und dann auch nochmal zwischen Altenstadt an der Iller und Vöhringen weitere 15 Minuten plus. A7 Würzburg Richtung Ulm, zwischen Wörnitz und Dinkelsbühl-Fichtenau 20 Minuten drauf. A8 Salzburg Richtung München, insgesamt 17 Kilometer Stau zwischen Bayern und dem Kreuz München Süd. Hier eine halbe Stunde länger einplanen. A9 München Richtung Nürnberg zwischen Neuburg an der Donau und Denkendorf, auch hier eine halbe Stunde plus. Dann ganz viel Geduld auf der A9 Nürnberg Richtung München zwischen Altmühltal und Lenting. Hier Stau auf insgesamt 12 Kilometern, 55 Minuten beträgt die Wartezeit. Der längste Stau auf den Bundesstraßen, den gibt es weiter auf der B16, Kaufbeuren Richtung Füssen, zwischen Füssen und Füssen-Erlisholz 25 Minuten plus. Viel Geduld und vor allem gute Fahrt.
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0: Home, Glockenbach waren das, gemeinsam mit Tom Walker im Musikmix deines Lebens. Und ihn hier hat's hautnah in dieser Woche zu erleben gegeben. Milo auf dem Dingfest in Dingolfing. Mordstimmung bei super Wetter und wir haben ihn auch kurz vor seinem Auftritt noch persönlich getroffen. Er hat hier eine Menge an Hammer-Songs, aber es gibt einen, der ihn besonders berührt.
1: Ein Song, der jeder Abend sehr speziell für mich ist, ist mein Song You Don't Know. Das war der Song, der Durchbruch war in Belgien. Der Grund, dass es mir berührt, ich war 21 Jahre alt, als ich die geschrieben hat. Und das war wirklich mein Mission Statement für die Welt. Ich liebe diesen Song noch immer live zu spielen. Und als dann das Publikum mitsingt, das ist ja immer ein Hochpunkt für mich.
0: Eins interessiert ja auch alle Fans. Gibt's bald neue Musik von Milo?
1: Die letzten Monate habe ich angefangen, neue Musik zu schreiben. Ich bin sehr, sehr happy schon mit der neuen Musik, die ich geschrieben hat. Ist noch nicht finished, aber gibt mir viel Lust, ein neues Album aufzunehmen. 2027 für mich in meinem Kopf ist das ein Jahr mit neuer Musik, ein Anfang eines neuen musikalischen Kapitels.
0: Im November ist er vielleicht schon wieder in Deutschland für Unplugged-Konzerte. Jetzt hat er aber erstmal in Dingolfing den Marienplatz so richtig zum Beben gebracht. Es war einfach ein Highlight.
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0: Bei uns ist die Stunde immer einen Hit länger. Denn jetzt gibt's den Bonussong für noch mehr Musikmix deines Lebens.
1: Wer jetzt bei diesen Künstlernamen an eine klassische Band denkt, liegt komplett falsch. Hinter Tame Impala steckt bekanntlich ein einziges Genie, nämlich der australische Soundtüftler Kevin Parker, der auch diesen Song hier komplett im Alleingang geschrieben, eingespielt und produziert hat. Dracula.

0: Spectacular. Tame Impala in unserem Bonussong vor zwei. Maddie, machen wir dann weiter. My Smith und Stay. Damit ist wieder eine Stunde komplett. Wir haben gleich die News aus Deutschland und der Welt für euch. Zuvor aber schauen wir noch aufs Wetter. Es bleibt wechselhaft heute. Sonne, Wolken, Wind. Zwischendrin sind aber auch Schauer und Gewitter mit dabei. Und die Temperaturen, die liegen zwischen 20 und 23 Grad.
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2: Ich bin Florian Klaus. Bundeskanzler Merz hat mögliche Änderungen in seiner Regierung angekündigt. Im ZDF-Sommerinterview sagte er nach dem Rücktritt von Unionsfraktionschef Spahn:
3: Es könnte eine Gelegenheit sein, noch einmal über die Aufstellung der Bundesregierung nachzudenken. Noch einmal Sie sprechen und ich auch im Konjunktiv.
2: Spahn war nach Kritik an der Leihmutterschaft für sein Baby zurückgetreten. Nachfolger könnte Regierungskreisen zufolge der aktuelle Kanzleramtschef frei werden. Sein Posten, auch als Bundesminister für besondere Aufgaben, müsste dann ebenfalls nachbesetzt werden. Morgen berät sich der CDU-Vorstand. Gute Nachrichten fürs Handwerk in Deutschland. Entgegen dem allgemeinen Trend in der Wirtschaft steigen die Ausbildungszahlen. Handwerkspräsident Dittrich spricht von einem Lichtblick in einer insgesamt schwierigen Lage. Im ersten Halbjahr seien bereits knapp 68.000 neue Ausbildungsverträge unterschrieben worden. Ein Anstieg um rund 5%. Trotzdem bleiben noch mehr als 20.000 Ausbildungsplätze im Handwerk unbesetzt. Ab heute dürfen große Unternehmen in der EU unverkaufte Kleidung und Schuhe nicht mehr vernichten. Die Vorschrift soll Firmen dazu bringen, ihre Waren zu spenden oder erneut zu verkaufen. Laut Handelsverband könnte das Verbot Verbrauchern zugutekommen, weil das Angebot an reduzierter Ware steigen könnte. Laut EU-Kommission werden in Europa jährlich bis zu 9% der unverkauften Textilien ungetragen vernichtet. In den österreichischen Alpen sind an unterschiedlichen Orten zwei Kletterer aus Deutschland tödlich verunglückt. In Vorarlberg verlor ein Urlauber aus Fürth auf einem Klettersteig auf der Fluchtalpe das Gleichgewicht und stürzte rund 100 Meter ab. Der Kletterer hatte zuvor über Kräfteverlust geklagt, eine der häufigsten Ursachen für Bergunfälle. Im zweiten Fall verunglückte ein 63-Jähriger beim Abstieg von der Wildspitze in den Ötztaler Alpen. Finaltag bei der Fußball-WM in Nordamerika. Nachdem England sich mit dem 6:4 über Frankreich die Bronzemedaille gesichert hat, geht es heute um den Weltmeistertitel. Der amtierende Europameister Spanien trifft auf WM-Titelverteidiger Argentinien. Superstar Lionel Messi braucht 2 Tore, um Frankreich-Torjäger Kylian Mbappé wieder als WM-Rekordtorschütze zu überholen. Anstoß in New York ist um 21 Uhr.
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2: Hallo auf die Straßen. Es ist einiges los, deswegen nur die längeren Staus. Wir fangen an auf der A7 Füssenreute Richtung Ulm. Zwischen Altenstadt an der Iller und dem Dreieck Hittistetten staut es sich auf 19 Kilometern. Es dauert hier etwa eine halbe Stunde länger. Auf der A9 München Richtung Nürnberg zwischen Neuburg an der Donau und Denkel.

0: Dorf 15 Kilometer Stau, auch hier etwa eine halbe Stunde plus. Auf der A96 Lindau Richtung München zwischen Germering Süd und München Freiham Süd staut es sich auf 2 Kilometern. Hier kommt nochmal etwa eine Viertelstunde obendrauf. Allen unterwegs eine gute Fahrt.
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3: Ist euch das auch schon mal passiert? Helles, rotes Licht auf der Straße, zack, ist das Foto gemacht. Wer jetzt grinst oder ganz verlegen reinschaut, der kennt's auf alle Fälle. Ich sag nur gut, dass ihr gerade meinen Gesichtsausdruck nicht seht. Auf alle Fälle sind schon viele von uns geblitzt worden. Wenn's viel zu schnell war, da gibt's auch mal einen Punkt, aber den konnten wir bisher sozusagen wegkaufen. Die Betonung hier auf konnten, denn es ändert sich was. Bei uns erfahrt ihr auch gleich, was genau sich da ändert. Außerdem liefern wir euch Musik von Tom Gregory. Never Look Back. Und Out of the Dark von Falco. Schön, dass ihr mit dabei seid.

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0: the dark. Dunkel ist es auch nicht, wenn wir an ihnen vorbeifahren. An Blitzern. Hoffentlich nicht so viel drüber, dass wir gleich einen Punkt bekommen. Und wenn doch, dann können wir den ja auch einfach wieder loswerden, dank des Flensburger Punktehandels. Oder sagen wir so, konnten wir ihn einfach wieder loswerden, denn damit ist jetzt Schluss. Vor dem 1. Juli war es irgendwie in einer Grauzone möglich, Punkte abzugeben. Online-Seiten haben da eure Punkte und das Fahrverbot einfach an Nicht-Autofahrer weitergeleitet. Ihr habt eine dicke Summe bezahlt und der Käse war gegessen. Jetzt liegen da aber bis zu 30.000 Euro Strafe drauf. Hallo Alexander Kreipel vom ADAC Südbayern. Was sagen Sie denn zu der neuen Regelung?
1: Aus unserer Sicht ist das lang schon überfällig gewesen. Wir setzen uns da schon lange dafür ein, dass eine entsprechende Änderung hier umgesetzt wird, weil das für uns einfach ein wichtiger Schritt ist, um einen Beitrag zur mehr Verkehrssicherheit zu leisten, dass diejenigen, die nachweislich Fehler begangen haben, dann auch zur Rechenschaft gezogen werden.
0: Wer einen Fehler macht, der soll dazu stehen. Wie viele haben denn ihre Punkte gegen Geld weitergegeben?
1: Man kann auf jeden Fall davon ausgehen, dass es da eine sehr hohe Dunkelziffer gibt. Wir wissen allerdings aus einer Befragung, knapp ein Viertel der Befragten hat diese Praxis bekannt. Interessanterweise, wenn man dann tiefer reingeschaut hat in die Befragung, Autofahrer, die schon Punkte hatten, da war die Bekanntheit bei über 40%. Also wer Punkte hat, der hat sich da dann schon informiert und ist dann schon mit draufgekommen, dass es da eine Möglichkeit gibt.
0: Danke Alexander Kreipel vom ADAC Südbayern. Und was meint ihr? Viel Geld bezahlen, um Punkte oder ein Fahrverbot loszuwerden? Sollte das doch wieder erlaubt werden? Gerne eure WhatsApp-Sprachnachrichten an die 0800 14 15 800.
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0: Mit dem Musikmix deines Lebens geht's durchs Wochenende. Wir schauen jetzt gleich wieder, was so los ist in Deutschland und der Welt. Zuvor gibt's noch den Wettercheck. Sonne und Wolken wechseln sich heute ab, aber auch Schauer und Gewitter, die ziehen mal durch. Dazu liegen die Höchstwerte an diesem Sonntag leicht über 20 Grad.
1: Es ist 2:30. 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
2: Ich bin Florian Klaus. Bundeskanzler Merz hat mögliche Änderungen in seiner Regierung angekündigt. Im ZDF-Sommerinterview sagte er nach dem Rücktritt von Unionsfraktionschef Spahn:
3: Es könnte eine Gelegenheit sein, noch einmal über die Aufstellung der Bundesregierung nachzudenken. Noch einmal Sie sprechen und ich auch im Konjunktiv.
2: Spahn war nach Kritik an der Leihmutterschaft für sein Baby zurückgetreten. Nachfolger könnte Regierungskreisen zufolge der aktuelle Kanzleramtschef frei werden. Sein Posten, auch als Bundesminister für besondere Aufgaben, müsste dann ebenfalls nachbesetzt werden. Morgen berät sich der CDU-Vorstand. Gute Nachrichten fürs Handwerk in Deutschland. Entgegen dem allgemeinen Trend in der Wirtschaft steigen die Ausbildungszahlen. Handwerkspräsident Dittrich spricht von einem Lichtblick in einer insgesamt schwierigen Lage. Im ersten Halbjahr seien bereits knapp 68.000 neue Ausbildungsverträge unterschrieben worden. Ein Anstieg um rund 5%. Trotzdem bleiben noch mehr als 20.000 Ausbildungsplätze im Handwerk unbesetzt. Das waren die Nachrichten um 12:30.
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2: Hallo auf die Straßen. Es ist einiges los, deswegen nur die längeren Staus. Wir fangen an auf der A7 Füssenreute Richtung Ulm. Zwischen Altenstadt an der Iller und dem Dreieck Hittistetten staut es sich auf 19 Kilometern. Es dauert hier etwa eine halbe Stunde länger. Auf der A9 München Richtung Nürnberg zwischen Neuburg an der Donau und Denkendorf 15 Kilometer Stau, auch hier etwa eine halbe Stunde plus. Auf der A96 Lindau Richtung München zwischen Germering Süd und München Freiham Süd staut es sich auf 2 Kilometern. Hier kommt nochmal etwa eine Viertelstunde obendrauf. Allen unterwegs eine gute Fahrt.
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0: Lily Wood mit Prayer in C. Schönen Sonntagnachmittag euch allen. Und liebe Kids, der Countdown läuft. 10-mal müsst ihr noch in die Schule, dann ist Ruhe für 6 Wochen. Und die paar Tage, die bekommen wir auch noch rum.
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1: Genau so ist es. Und bei uns in den Bonussongs kommen auch gerne mal Songs dran, die eher kaum im Radio gespielt werden. So wie die Nummer hier, 2013, da bringt Katy Perry ihr Album Prism raus. Und davon kennen wir zum Beispiel Songs wie Raw, Unconditionally und Dark Horse. Aber kennt ihr Legendary Lovers? Gleich könnt ihr sagen, ja, jetzt schon.

0: Legendary Lovers. Katy Perry ist die letzte vor drei. Weiter machen wir mit den Men at Work und ihrer Nummer 1 Single Down Under. Wieder ist eine Stunde voll, bei uns gibt's gleich ein News-Update. Zuvor war noch den Blick aufs Wetter. Der Sonntag heute ist wechselhaft. Mal gibt's Sonne, mal Wolken. Zwischendrin sind aber auch Schauer und Gewitter immer mal möglich. Dabei ist es kühler als gestern bei nur leicht über 20 Grad.
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2: Ich bin Florian Klaus. Wird nach dem Rücktritt von Unionsfraktionschef Spahn die Bundesregierung umgestellt? Kanzler Merz hat das im ZDF-Sommerinterview nicht ausgeschlossen. Es wird unter anderem spekuliert, dass Kanzleramtschef Frei Spahn nachfolgen könnte. Damit würde sein Posten frei werden. Außerdem sagte Merz zu seinen schlechten Umfragewerten:
3: Wir haben es mit einer Vertrauenskrise der Demokratie insgesamt zu tun. Ja. Und daran arbeiten wir in der Koalition. Das ist nicht nur die Aufgabe einer Regierung, ist auch die Aufgabe aller demokratischen Parteien.
2: Kritik an seiner Kommunikation wies Merz zurück. Er werfe niemandem persönliche Faulheit vor, sondern versuche eine Problembeschreibung. Über das Sparpaket der schwarz-roten Koalition im Gesundheitsbereich ist viel gestritten worden. Wenn es jetzt wie beschlossen umgesetzt wird, rechnen die gesetzlichen Krankenkassen für die kommenden 2 Jahre mit stabilen Beiträgen. Luft gäbe es allerdings nicht, so der Chef des Spitzenverbandsblatt. Zu den beschlossenen Maßnahmen gehören Ausgabenbremsen für Praxen und Kliniken sowie höhere Zuzahlungen für Medikamente. Mit frauenfeindlichen Aussagen hat der Influencer Andrew Tate in sozialen Netzwerken Millionen Männer und Jugendliche erreicht. Jetzt sind er und sein Bruder wegen einer Reihe mutmaßlicher Sexualdelikte in den USA festgenommen worden. Bei den Vorwürfen britischer Ermittler geht es unter anderem um Vergewaltigung, Menschenhandel und Straftaten im Zusammenhang mit Kinderpornografie. Die Fußball-WM wirft offenbar noch mehr Gewinn ab als geplant. Wie der britische Guardian berichtet, geht die FIFA von Rekordeinnahmen von umgerechnet mehr als 13 Milliarden Euro aus. Als ein Grund sind die hohen Einnahmen beim Ticketverkauf genannt worden. Die Ticketpreise waren vor der WM Anlass für einige Kritik. Heute Abend entscheidet sich, wer bei der Fußball-WM den Titel holt. Im Finale stehen Europameister Spanien und Titelverteidiger Argentinien. Um 21 Uhr geht's los. Ungewöhnlich lang wird diesmal wohl die Halbzeitpause dauern. In einer großen Show im Stil des Super Bowls sollen unter anderem Stars wie Shakira, Madonna und Justin Bieber auftreten.
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2: Hallo auf die Straßen. Auf der A3 Linz Richtung Passau zwischen Neuhaus am Inn und Passau Süd staut es sich auf 3 Kilometern. Es dauert hier etwa 10 Minuten länger. Auf der A7 Füssen Richtung Ulm zwischen Dackheim und Altenstadt an der Iller staut es sich auf 5 Kilometern. Hier kommt etwa eine halbe Stunde obendrauf. Auf der A8 München Richtung Salzburg zwischen Neukirchen und Bad Reichenhall staut es sich auf 12 Kilometern. Auch hier gibt's etwa eine halbe Stunde plus. Auf der A9 München Richtung Nürnberg zwischen Neuburg an der Donau und Denkendorf 16 Kilometer Stau und auch etwa eine halbe Stunde mehr. In der Gegenrichtung fließt der Verkehr zwischen Denkendorf und Manching außerdem sehr zäh. Hier dauert es auch etwa eine halbe Stunde länger. Und zuletzt auf der A99 München Süd Richtung München Nord. Zwischen Hohenbrunn und Kirchheim gibt es 7 Kilometer Stau und etwa 10 Minuten dauert es hier länger. Allen unterwegs eine gute Fahrt.
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2: Ihr liebt die 90er? 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Juli, also morgen Abend schon, da verwandelt sich die Burg Trausnitz beim La Sona Open Air in die größte 90er Party der Region. 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Live gibt's die zu erleben unter freiem Himmel. 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
2: Zum Einstimmen hört ihr gleich schon mal Hathaway mit What is love?
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2: Und abseits davon gibt's auch aktuelle Nummern, und zwar die von Clock Clock, Out of the Dark heißt die. Schönen Nachmittag euch allen.

0: ganz toll aus. Aber was ist denn, wenn das Hotel dann eine echte Katastrophe ist? Fragen wir Benedikt von Küpach, Rechtsanwalt bei Weiß und Grunert Rechtsanwälte. Was können wir denn machen, wenn Stress mit dem Reiseveranstalter gibt, beziehungsweise welche Folgen gibt's denn?
1: In aller Regel wird ein Reiseveranstalter in solchen Konstellationen vor allem auf Schadensersatz und Reisepreisminderung in Anspruch genommen, was aber in manchen Konstellationen auch ganz gerne mal noch in Betracht kommen könnte, ist, dass ein potenzieller Mitbewerber des Reiseveranstalters wegen des unlauteren Wettbewerbs den entsprechenden irreführenden Reiseveranstalter auf Unterlassung in Anspruch nimmt, um einen fairen Wettbewerb zu gewährleisten.
0: Gibt es auch Dinge, die der Reiseveranstalter angeben muss, oder kann er auch was weglassen?
1: Es muss konkret und klar beschrieben werden, was im Prinzip die vertraglich geschuldete Gegenleistung ist. Dann müssen Informationen bereitgestellt werden über die Identität des Unternehmers, also des Reiseveranstalters. Dann muss konkret angegeben werden der Gesamtpreis der Waren und Dienstleistungen einschließlich aller Steuern und Abgaben. Und darüber hinaus ist noch darüber zu informieren über die Zahlungsbedingungen.
0: Also Augen auf bei der Urlaubswahl. Wir wollen doch Kraft tanken und nicht noch mehr loswerden im Urlaub.
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1: In Italien, da geht's jetzt dem Billig-Aperol an den Kragen. 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Aperol Spritz Originale.
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0: Der Musikmix deines Lebens, der begleitet euch durchs Wochenende. Natürlich schauen wir jetzt gleich auch wieder drauf, was so los ist in Deutschland und der Welt. Zuvor aber noch der Blick aufs Wetter. Ziemlich wechselhaft ist es heute. Wind, Sonne, Wolken, Schauer und Gewitter, alles mit dabei. Dazu liegen die Temperaturen nur leicht über 20 Grad.
1: Es ist 3:30. 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
2: Ich bin Florian Klaus. Wird nach dem Rücktritt von Unionsfraktionschef Spahn die Bundesregierung umgestellt? Kanzler Merz hat das im ZDF-Sommerinterview nicht ausgeschlossen. Es wird unter anderem spekuliert, dass Kanzleramtschef Frei Spahn nachfolgen könnte. Damit würde sein Posten frei werden. Außerdem sagte Merz zu seinen schlechten Umfragewerten:
3: Wir haben es mit einer Vertrauenskrise der Demokratie insgesamt zu tun. Ja. Und daran arbeiten wir in der Koalition. Das ist nicht nur die Aufgabe einer Regierung, ist auch die Aufgabe aller demokratischen Parteien.
2: Kritik an seiner Kommunikation wies Merz zurück. Er werfe niemandem persönliche Faulheit vor, sondern versuche eine Problembeschreibung. Über das Sparpaket der schwarz-roten Koalition im Gesundheitsbereich ist viel gestritten worden. Wenn es jetzt wie beschlossen umgesetzt wird, rechnen die gesetzlichen Krankenkassen für die kommenden 2 Jahre mit stabilen Beiträgen. Luft gäbe es allerdings nicht, so der Chef des Spitzenverbandsblatt. Zu den beschlossenen Maßnahmen gehören Ausgabenbremsen für Praxen und Kliniken sowie höhere Zuzahlungen für Medikamente. Das waren die Nachrichten um 3:30.
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2: Hallo auf die Straßen. Auf der A3 Linz Richtung Passau zwischen Neuhaus am Inn und Passau Süd staut es sich auf 3 Kilometern. Es dauert hier etwa 10 Minuten länger. Auf der A7 Füssen Richtung Ulm zwischen Dackheim und Altenstadt an der Iller staut es sich auf 5 Kilometern. Hier kommt etwa eine halbe Stunde obendrauf. Auf der A8 München Richtung Salzburg zwischen Neukirchen und Bad Reichenhall staut es sich auf 12 Kilometern. Auch hier gibt es etwa eine halbe Stunde plus. Auf der A9 München Richtung Nürnberg zwischen Neuburg an der Donau und Denkendorf 16 Kilometer Stau und auch etwa eine halbe Stunde mehr. In der Gegenrichtung fließt der Verkehr zwischen Denkendorf und Manching außerdem sehr zäh. Hier dauert es auch etwa eine halbe Stunde länger. Und zuletzt auf der A99 München Süd Richtung München Nord zwischen Hohenbrunn und Kirchheim gibt es 7 Kilometer Stau und etwa 10 Minuten dauert es hier länger. Allen unterwegs eine gute Fahrt.
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0: In Richtung 3:15 an diesem Sonntag, da kommt Sabrina Carpenter zu euch ins Radio mit Taste. Egal ob gerade bei Kaffee und Kuchen oder beim Relaxen auf der Couch, euch allen ein schönes Wochenende.
1: Dieses Jahr wird dieser Hit 40 Jahre. Immer noch Kult und jetzt in voller Länge. Queen mit Kind of Magic. 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
1: Die Woche war richtig stressig. Heute könnt ihr es euch endlich mal auf der Couch daheim gemütlich machen. Dann liefern wir euch die passende Musik zum Runterkommen. Billie Eilish, Ocean Eyes.

0: Billie Eilish, Ocean Eyes. Vielleicht träumt ihr heute auch schon vom Sommerurlaub am Meer. Taylor Swift, die träumt wohl eher noch von ihrer Hochzeit. Die war ja erst vor kurzem, aber Fotos wurden noch keine veröffentlicht. Halten's wohl eher geheim, die beiden. Dafür haben wir aber gleich Musik von ihr. Opalite. Wieder eine Stunde voll, das heißt, gleich gibt's ein News-Update für euch. Zuvor war noch der Blick aufs Wetter. Es bleibt wechselhaft heute. Sonne, Wolken, Wind. Zwischendrin sind aber auch Schauer und Gewitter mit dabei. Und die Temperaturen, die liegen zwischen 20 und 23 Grad.
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2: Ich bin Florian Klaus. Es ist schon länger im Gespräch, jetzt ist die Sache wohl geklärt. Jürgen Klopp soll Medienberichten zufolge schon am kommenden Freitag als neuer Fußball-Bundestrainer vorgestellt werden. Sein bisheriger Arbeitgeber Red Bull gibt den früheren Coach von Dortmund und Liverpool demnach nach Verhandlungen mit dem DFB frei. Läuft alles nach Plan, soll Klopp laut Sky seinen bis 2030 gültigen Vertrag am Freitag unterschreiben und der Deal dann auch verkündet werden. Nach dem Rücktritt von Unionsfraktionschef Spahn soll relativ bald ein Nachfolger stehen. Das hat CDU-Chef Merz im ZDF-Sommerinterview gesagt. Er hat auch nicht ausgeschlossen, dass es Veränderungen in der Bundesregierung geben könnte. Zum Spahn-Rücktritt selbst sagte er, die vorausgegangene Empörung habe er so nicht erwartet.
3: Zumindest nicht in diesem Umfang. Aber es hatte wahrscheinlich auch was mit seiner Person zu tun und auch mit der Kommunikation. Und da hat es dann ziemlich viel Empörung gegeben.
2: Spahn war zurückgetreten, weil er wegen seiner Elternschaft durch eine Leihmutter unter Druck stand. Große Mengen Kleidung werden jedes Jahr ungetragen vernichtet, weil Hersteller sie nicht verkaufen konnten. Das ist ab heute durch eine EU-Vorschrift zumindest für größere Firmen nicht mehr erlaubt. Die EU will dafür sorgen, dass sie die Kleidung entweder nochmal zum Verkauf anbieten oder spenden. Für kleinere Unternehmen gilt die Regel erst später. Rund 12.000 Frühaufsteher haben sich heute Morgen nicht von den Regenwolken abschrecken lassen und sind zum Münchner Kochhallball gekommen. Ab 6 Uhr gaben Katharina Mayer und Magnus Keindl als Tanzmeister die Schritte vor. Der Kochhallball hat eine lange Tradition. Schon Ende des 19. Jahrhunderts hat sich unter anderem Hauspersonal frühmorgens im Englischen Garten zum Tanzen und Feiern getroffen. Spanien oder Argentinien. Heute Abend entscheidet sich, wer bei der Fußballweltmeisterschaft in Nordamerika den Titel holt. Um 21 Uhr geht's los. Ungewöhnlich, die Halbzeitpause wird wohl verlängert, um Zeit für eine große Show mit Weltstars wie Shakira und Madonna zu schaffen. Den goldenen Pokal überreicht am Ende US-Präsident Trump.
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2: Hallo auf die Straßen. Es ist einiges los, deswegen hier die längeren Geschichten. Auf der A3 Nürnberg Richtung Passau zwischen Metten und Hengersberg staut es sich auf 7 Kilometern. Es dauert etwa 20 Minuten länger. Auf der A7 Ulm Richtung Füssenreute zwischen Nesselwang und dem Grenztunnel Füssen staut es sich auf 4 Kilometern. Hier kommen etwa 40 Minuten obendrauf. Auf der A8 München Richtung Salzburg zwischen Neukirchen und Schwarzbach 12 Kilometer Stau und etwa 20 Minuten dauert es länger. Und zuletzt auf der A9 Nürnberg Richtung München zwischen Langenbruck und Pfaffenhofen staut es sich auf 13 Kilometern. Es dauert hier etwa eine halbe Stunde länger. Allen unterwegs eine gute Fahrt.
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1: Der Nachmittag nimmt so seinen Lauf. Wie wär's denn mit ein bisschen Musikunterricht? Karin Obermeier, die ist gleich wieder bei mir. Und sie war natürlich wie immer fleißig. Und zwar bei dieser Nummer hier von Rihanna. Da gibt's also gleich nicht nur coolen Sound, sondern auch eine astreine Übersetzung auf Niederbayerisch. Außerdem haben wir diese Nummer von den Proclaimers in die Playlist gepackt. Wir machen einen Sonntagsspaziergang und zwar einen ganz, ganz langen 500 Miles. Schönes restliches Wochenende euch.

0: In Richtung Viertel nach vier mit Jamilia und Superstar. Super Dolmetscherin trifft's jetzt eher Karin. Du bist an der Reihe. Servus.
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2: Auf gut Niederbayerisch. Triana macht heute einmal eine richtige Ansage mit ihrem Liedl Ponde Replay. Sie singt: Auf geht's, Herr DJ. Magst nicht Musik ein bisschen lauter auftragen? Alle Mädels wollen mehrer. Da merkst gleich, Triana steht nicht brav in der Ecke umeinander, sondern sie ist der Mittelpunkt auf der Tanzfläche und entscheidet: So, jetzt seid ihr mal nicht so fad, tanzt's, Freundteil, dreh auf, das war noch nix. Also gut, ihr kennt mich da durchaus wieder. Im Bierzelt war ich früher auch immer die Erste, die auf der Bank gestanden ist und die anderen genötigt hat, mitzumachen, auch wenn sie mit ihrem Händel noch gar nicht fertig sind. Heutzutage frage ich mich erst einmal, gibt's da irgendwo eine Sitzgelegenheit mit Rückenlehne? Aber sobald Rihanna jetzt dann gleich zum Singen anfängt, zuckt auch bei mir automatisch der Hax mit. Hier ist Rihanna mit Pon de Replay.

0: Die Proclaimers und I'm gonna be 500 miles. 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

0: durchs Wochenende und auf die Halb mit dem Musikmix deines Lebens. Was ist so los in Deutschland und der Welt? Das erfahrt ihr jetzt gleich bei uns. Zuvor schauen wir noch aufs Wetter. Die Schauer und Gewitter klingen am Abend ab. Der Mix aus Sonne und Wolken bleibt. Auch in der Nacht klart stellenweise mal auf. Die Temperaturen gehen runter auf rund 10 Grad.
1: Es ist 16:30. 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
2: Ich bin Florian Klaus. Es ist schon länger im Gespräch, jetzt ist die Sache wohl geklärt. Jürgen Klopp soll Medienberichten zufolge schon am kommenden Freitag als neuer Fußball-Bundestrainer vorgestellt werden. Sein bisheriger Arbeitgeber Red Bull gibt den früheren Coach von Dortmund und Liverpool demnach nach Verhandlungen mit dem DFB frei. Läuft alles nach Plan, soll Klopp laut Sky seinen bis 2030 gültigen Vertrag am Freitag unterschreiben und der Deal dann auch verkündet werden. Nach dem Rücktritt von Unionsfraktionschef Spahn soll relativ bald ein Nachfolger stehen. Das hat CDU-Chef Merz im ZDF-Sommerinterview gesagt. Er hat auch nicht ausgeschlossen, dass es Veränderungen in der Bundesregierung geben könnte. Zum Spahn-Rücktritt selbst sagte er, die vorausgegangene Empörung habe er so nicht erwartet.
3: Zumindest nicht in diesem Umfang. Aber es hatte wahrscheinlich auch was mit seiner Person zu tun und auch mit der Kommunikation. Und da hat es dann ziemlich viel Empörung gegeben.
2: Spahn war zurückgetreten, weil er wegen seiner Elternschaft durch eine Leihmutter unter Druck stand. Das waren die Nachrichten um 16:30.
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2: Hallo auf die Straßen. Es ist einiges los, deswegen hier die längeren Geschichten. Auf der A3 Nürnberg Richtung Passau zwischen Metten und Hengersberg staut es sich auf 7 Kilometern. Es dauert etwa 20 Minuten länger. Auf der A7 Ulm Richtung Füssenreute zwischen Nesselwang und dem Grenztunnel Füssen staut es sich auf 4 Kilometern. Hier kommen etwa 40 Minuten obendrauf. Auf der A8 München Richtung Salzburg zwischen Neukirchen und Schwarzbach 12 Kilometer Stau und etwa 20 Minuten dauert es länger. Und zuletzt auf der A9 Nürnberg Richtung München zwischen Langenbruck und Pfaffenhofen staut es sich auf 13 Kilometern. Es dauert hier etwa eine halbe Stunde länger. Allen unterwegs eine gute Fahrt.
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0: Erasmus und In the Shadows hier im Musikmix deines Lebens. Und jetzt zu einem Wort der Kategorie gut zu wissen, aber nicht in die Tat umsetzen.
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2: Shane. Na, das ist nix, was du früher im Musikunterricht immer hin und her gewackelt hast und das so einen saubläden Krach gemacht hat. Oder früher der Hofnarr im Mittelalter an die Füße gehabt hat. Na, a shame ist ganz einfach a Ohrfeige. Der Gruß mit der flachen Hand und direktem Draht zur Einsicht. Die kommt selten aus dem Nix, sondern meistens mit Vorgeschichte. Das sauberne Shame braucht keine Wiederholung, weil das ist der Handschlag, den keiner so recht wui. Und vor allem, den man sie merkt.
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1: Absolut zeitlos, diese Nummer. Sie bleibt im Ohr und ja, ist sehr schwierig, dass wir die dann wieder rausbringen. Mattafix mit Big City Life.

0: Es geht in die große Stadt bei Big City Life. Da sind sogar die Pointer Sisters aufgeregt. I'm so excited. Hört ihr bei uns. Gleich um kurz nach 5. Damit ist wieder eine Stunde komplett. Wir haben gleich die News aus Deutschland und der Welt für euch. Zuvor aber schauen wir noch aufs Wetter. Die Schauer und Gewitter ziehen langsam ab. Durch den Abend geht's dann mit einem Mix aus Sonne und Wolken. Und auch in der Nacht klart's hier und dort auf bei Temperaturen von rund 10 Grad.
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2: Ich bin Florian Klaus. Die Verhandlungen zwischen dem DFB und Red Bull sind wohl gut gelaufen. Das Unternehmen lässt Jürgen Klopp mehreren Medienberichten zufolge ziehen, damit er neuer Bundestrainer werden kann. Laut Bild soll Red Bull dafür keine Forderungen haben. Klopp würde demnach auch nicht als Botschafter oder Ratgeber beim Konzern bleiben. Wenn alles klappt, soll Klopp am Freitag bei einer Pressekonferenz vorgestellt werden. Bundeskanzler Merz schließt nach dem Rücktritt von Unionsfraktionschef Spahn einen größeren Personalumbau in der Bundesregierung nicht aus. Im ZDF-Sommerinterview sagte er, Spahns Abgang könnte eine Gelegenheit sein, noch einmal über die Aufstellung des Kabinetts nachzudenken. Als möglicher Nachfolger an der Fraktionsspitze wird vor allem Kanzleramtschef freigehandelt. Merz will die Nachfolge schon in den nächsten Tagen klären. Kleiner Koffer, Rucksack oder doch lieber nur eine Handtasche? Gerade jetzt in der Hauptreisezeit sorgt das Handgepäck bei vielen Fluggästen für Ärger. Die Chefin des Bundesverbands der Verbraucherzentralen POP kritisiert die unübersichtlichen Regeln und teils hohe Zusatzkosten. Suita Sowali berichtet.
3: Vor dem Abflug wird bei vielen Urlaubern erstmal gemessen und verglichen. Passt der Rollkoffer noch als Handgepäck durch oder wird's teuer? Genau das kritisiert Verbraucherschutzchefin Ramona Popp. Sie sagt, jede Airline hat ihre eigenen Regeln. Mehrere Verbraucherzentralen klagen deshalb gegen Airlines. Sie wollen endlich klären lassen, welches Handgepäck nach EU-Recht kostenlos mitfliegen muss.
2: Auf einem Dorffest mit rund 700 Besuchern im oberbayerischen Egling sind in der Nacht 8 Menschen verletzt worden. Ein 16-Jähriger darunter schwer mit einem Messer. Der Täter ist laut Polizei weiterhin auf der Flucht. Kurz vor Mitternacht soll ein Unbekannter erst einem 23-Jährigen unvermittelt gegen den Kopf geschlagen und dann den 16-Jährigen mit einem Messer am Unterarm verletzt haben. Danach seien weitere Besucher verletzt worden. Die Polizei war mit einem Großaufgebot vor Ort. Heute Abend entscheidet sich, wer bei der Fußball-WM den Titel holt. Im Finale stehen Europameister Spanien und Titelverteidiger Argentinien. Um 21 Uhr geht's los. Ungewöhnlich lang wird diesmal wohl die Halbzeitpause dauern. In einer großen Show im Stil des Super Bowls sollen unter anderem Stars wie Shakira, Madonna und Justin Bieber auftreten.
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2: Hallo auf die Straßen. Es ist gerade einiges los auf den Autobahnen, deswegen hier nur die längeren Sachen. Auf der A7 Ulm Richtung Füssen. Zwischen Nesselwang und Füssen staut es sich auf 2 Kilometern. Es dauert hier etwa 20 Minuten länger. Auf der A9 München Richtung Nürnberg. Zwischen Ingolstadt Süd und Denkendorf staut es sich auf 11 Kilometern. Auch hier kommen etwa 20 Minuten obendrauf. In der Gegenrichtung zwischen Denkendorf und Ingolstadt Nord staut es sich auf 7 Kilometern, auch hier etwa 20 Minuten plus. Auf der A9 Nürnberg Richtung München außerdem zwischen Langenbruck und Pfaffenhofen staut es sich auf 12 Kilometern, hier dauert es etwa eine halbe Stunde länger. Auf der A96 Lindau Richtung München zwischen Mindelheim und Bad Wörishofen staut es sich auf 3 Kilometern, auch hier kommt etwa eine halbe Stunde obendrauf. Und zuletzt auf der A99 München Südwest Richtung München Nord zwischen dem Dreieck München Südwest und München Lochhausen staut es sich auf 3 Kilometern, es dauert etwa eine Viertelstunde länger. Allen unterwegs eine gute Fahrt.
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0: Nicht mehr ganz 4 Stunden, dann ist Anpfiff beim Finale der Fußball-WM. Und wer macht das Ding? Wir im Team, wir sind da unterschiedlicher Meinung.

0: Meinung.
1: Also mit meiner ganzen Fußballfachkompetenz, die gar nicht hab, sage ich jetzt einfach, dass Spanien heuer Weltmeister wird.
2: Boah, das sind 22 Jungs und ein Ball, oder? Keine Ahnung, wer da gewinnt. Das ist nicht mein Thema.
3: Also ich würde es beiden, Spanien oder Argentinien, total gönnen, aber ich feiere halt einfach Messi. Ich finde den Typen saugeil und saulustig. Und drum würde ich es fast Argentinien ein bisschen mehr gönnen.
0: 21 Uhr ist er heute am Pfiff. Und was ihr sonst noch so über diesen 19. Juli wissen müsst, das hört ihr zuvor schon bei uns, nämlich gleich, genauso wie diese Nummer hier von Genesis, Invisible Touch. 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Er hier ist auch dabei, Shawn Mendes, There's Nothing Holding Me Back. Kommt alle gut rein heute in euren Sonntagabend.

Die neue von One Republic. Need Your Love im Musikmix deines Lebens. Servus an diesem Sonntagabend, der 19. Juli heute. Heute um 21 Uhr WM-Finale in New York. Spanien gegen Argentinien. Mit einem absoluten Novum, wie es die Amerikaner eben gewöhnt sind, gibt's eine Halbzeitshow. Ganze 11 Minuten lang dauert die, wird also ein bisschen knapp mit Bieseln gehen und gleichzeitig was zu trinken holen. Wäre aber heute wichtig, denn es ist der Tag des Daiquiri, also dieses Cocktails. Alternativ ist auch der Tag des Himbeerkuchens. Ihr könnt euch ja dann aussuchen, was ihr euch in der Halbzeit so gönnen wollt. Ab heute tritt ein EU-Gesetz in Kraft, das echt mal Sinn macht, und zwar das EU-Verbot zur Vernichtung von unverkauften Klamotten. Bisher werden nämlich rund 5,6 Millionen Tonnen an unverkaufter Kleidung pro Jahr verbrannt. Vor 50 Jahren, da trennt sich eine 70er-Jahre-Kultband, Deep Purple, die geben ihre Trennung bekannt. Heute, 50 Jahre später, spielen sie auf dem Tollwood in München, und wenn ihr da dabei seid, viel Spaß. Die Karriere der Spice Girls, die beginnt heute vor 30 Jahren, am 19. Juli 1996. Da haben die ihren ersten Fernsehauftritt bei Top of the Pops. Und unser Tageshit heute, der ist 10 Jahre älter. Vor 40 Jahren auf Platz 1 der Charts, Genesis mit Invisible Touch.

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1: Mit dem Musikmix deines Lebens geht's durchs Wochenende. Wir schauen jetzt gleich wieder, was so los ist in Deutschland und der Welt. Zuvor gibt's noch den Wettercheck. Die Schauer und Gewitter klingen am Abend ab, der Mix aus Sonne und Wolken bleibt. Auch in der Nacht klart stellenweise mal auf, die Temperaturen gehen runter auf rund 10 Grad.
2: Es ist 5:30. 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
3: Ich bin Florian Klaus. Die Verhandlungen zwischen dem DFB und Red Bull sind wohl gut gelaufen. Das Unternehmen lässt Jürgen Klopp mehreren Medienberichten zufolge ziehen, damit er neuer Bundestrainer werden kann. Laut Bild soll Red Bull dafür keine Forderungen haben. Klopp werde demnach auch nicht als Botschafter oder Ratgeber beim Konzern bleiben. Wenn alles klappt, soll Klopp am Freitag bei einer Pressekonferenz vorgestellt werden. Bundeskanzler Merz schließt nach dem Rücktritt von Unionsfraktionschef Spahn einen größeren Personalumbau in der Bundesregierung nicht aus. Im ZDF-Sommerinterview sagte er, Spahns Abgang könnte eine Gelegenheit sein, noch einmal über die Aufstellung des Kabinetts nachzudenken. Als möglicher Nachfolger an der Fraktionsspitze wird vor allem Kanzleramtschef freigehandelt. Merz will die Nachfolge schon in den nächsten Tagen klären. Das waren die Nachrichten um 5:30.
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3: Hallo auf die Straßen. Es ist gerade einiges los auf den Autobahnen, deswegen hier nur die längeren Sachen. Auf der A7 Ulm Richtung Füssen. Zwischen Nesselwang und Füssen staut es sich auf 2 Kilometern. Es dauert hier etwa 20 Minuten länger. Auf der A9 München Richtung Nürnberg. Zwischen Ingolstadt Süd und Denkendorf staut es sich auf 11 Kilometern. Auch hier kommen etwa 20 Minuten obendrauf. In der Gegenrichtung zwischen Denkendorf und Ingolstadt Nord staut es sich auf 7 Kilometern. Auch hier etwa 20 Minuten plus. Auf der A9 Nürnberg Richtung München außerdem zwischen Langenbruck und Pfaffenhofen staut es sich auf 12 Kilometern. Hier dauert es etwa eine halbe Stunde länger. Auf der A96 Lindau Richtung München zwischen Mindelheim und Bad Wörishofen staut es sich auf 3 Kilometern. Auch hier kommt etwa eine halbe Stunde obendrauf. Und zuletzt auf der A99 München Südwest Richtung München Nord zwischen dem Dreieck München Südwest und München Lochhausen staut es sich auf 3 Kilometern. Es dauert etwa eine Viertelstunde länger. Allen unterwegs eine gute Fahrt.
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0: Ray mit Where is my husband? Schönen Sonntagabend euch allen. Oder soll ich sagen, schönen Sonntag Feierabend? Musstet ihr heute in der Arbeit ran? Und dann die nächste Frage, wart ihr da direkt im Betrieb, im Büro? Oder könnt ihr von daheim aus alles erledigen? Homeoffice ist ja mittlerweile in mehreren Bereichen möglich, aber sind wir da dann immer genauso fleißig? Ja, und wie weit darf denn der Arbeitgeber überhaupt gehen, um uns da zum Beispiel zu kontrollieren? Expertentipps und eine rechtliche Einschätzung für uns hat Benedikt von Küpach. Er ist Rechtsanwalt bei der Kanzlei Weiß und Gronert in Landshut. Wie kann denn jetzt unser Chef schauen, ob wir im Homeoffice wirklich am Schreibtisch hocken?
1: Grundsätzlich kann er natürlich Zeiterfassungssysteme einführen, Arbeitsnachweise überprüfen, wenn natürlich ein Verdacht besteht, beispielsweise weil man den Arbeitnehmer auch mehrfach nicht telefonisch erreichen konnte. Dann kann man natürlich schon auch mal gucken, wie die Zeiten bei Login-Protokollen ausschauen. Das geht dann im Einzelfall schon auch.
0: Wenn wir schwindeln und es aufkommt? Logisch hat es Folgen. Aber welche genau? Das weiß Rainer Nachtigall vom Bayerischen Beamtenbund.
2: Am Ende schwebt ja immer über den Beschäftigten, der den Gedanken haben sollte, diese Homeoffice zu missbrauchen, dann immer auch ein strafrechtlicher Verstoß, nämlich ein Arbeitszeitbetrug. Also das überlegen sich die Kolleginnen und Kollegen schon sehr genau, ob sie die Vorgaben, die sie da individuell vereinbaren, auch dann einhalten oder eben missbrauchen.
0: So, jetzt seid ihr dran. Wird Homeoffice generell ausgenutzt? Der Willi hat uns eine Sprachnachricht geschickt.
3: Ich glaube, dass es in manchen Bereichen werden Erfolge oder werden Leistungen überprüft. Da wird es nicht ausgenutzt werden können. Aber ich denke, dass es viele Bereiche gibt, die man nicht wirklich gut kontrollieren kann. Und da denke ich schon, dass es ausgenutzt wird.
0: Was sagt ihr? Schickt uns gerne eine Sprachnachricht an die 0800 14. 15 800.
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1: Sie haben vor ein paar Tagen in München ordentlich abgeliefert, vor fast 150.000 Fans. Später sehen wir sie in der Halftime-Show der WM im Fernsehen. Und jetzt haben wir sie bei uns im Programm im Bonussong. Die Jungs von BTS mit Swim.

0: BTS und Swim in unserem Bonus-Song. Und vom K-Pop, da geht's zu dieser Britin. Die ihr nach 18 Uhr hört, Sophie and the Giants, A Little Bit Wild. Wieder ist eine Stunde voll, bei uns gibt's gleich ein News-Update. Zuvor war noch den Blick aufs Wetter. Die Schauer und Gewitter ziehen langsam ab, durch den Abend geht's dann mit einem Mix aus Sonne und Wolken. Und auch in der Nacht klart's hier und dort auf, bei Temperaturen von rund 10 Grad.
1: Es ist 6 Uhr. 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
2: Ich bin Florian Klaus. Bei der Fußball-WM in Nordamerika steigt heute das große Finale. Titelverteidiger Argentinien trifft in New York auf Europameister Spanien. Justin Hamm berichtet.
3: 40 Tage lang ging es in den USA, Mexiko und Kanada heiß her. Argentinien und Spanien sind übrig geblieben und kämpfen um den Titel. Es ist das Star- und Generationenduell zwischen Lionel Messi und Lamine Yamal. Gespielt wird ab 21 Uhr unserer Zeit im MetLife Stadium bei New York. Es wird eine Halbzeitshow geben, unter anderem mit Madonna, Shakira und Justin Bieber. Einen Favoriten auf dem Rasen gibt es nicht. Argentinien gegen Spanien, das logische WM-Finale.
2: Der Rücktritt von Unionsfraktionschef Spahn könnte zu einem Umbau der Bundesregierung führen. Das hat Kanzler Merz im ZDF-Sommerinterview nicht ausgeschlossen. Schon bald wolle er einen Vorschlag für die Nachfolge machen. Im Gespräch dafür ist zum Beispiel Kanzleramtschef frei. Sollte er es werden, würde das automatisch

0: gäbe es allerdings nicht, so der Chef des Spitzenverbands Blatt. Zu den beschlossenen Maßnahmen gehören Ausgabenbremsen für Praxen und Kliniken sowie höhere Zuzahlungen für Medikamente. Schon am Freitag könnte Jürgen Klopp als neuer Bundestrainer vorgestellt werden. Medienberichten zufolge gibt es eine Einigung zwischen dem DFB und seinem bisherigen Arbeitgeber Red Bull. Zur Tour de France: Der zweimalige Champion Jonas Vingegaard ist nach einem Sturz ausgeschieden. Etwa 20 Kilometer vor dem Ziel der 15. Etappe kam er zu Fall und wurde ärztlich behandelt. Und in der Formel 1 hat Kimi Antonelli beim Großen Preis von Belgien seine Gesamtführung ausgebaut. Der Mercedes-Fahrer landete vor Charles Leclerc im Ferrari und Max Verstappen im Red Bull.
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0: Hallo auf die Straßen. Auf der A7 Ulm Richtung Füssen. Zwischen Nesselwang und dem Grenztunnel Füssen staut es sich auf 6 Kilometern. Es dauert hier etwa eine Stunde länger. Im Reinhardshof-Tunnel ist Blockabfertigung angesagt. Auf der A9 Nürnberg Richtung München. Zwischen Denkendorf und Ingolstadt Nord staut es sich auch auf 6 Kilometern. Hier sind es etwa 20 Minuten, die es länger dauert. Und auf der B17 Landsberg Richtung Reutte. Zwischen Schwangau und Füssen staut es sich auf 2 Kilometern. Es dauert hier etwa eine halbe Stunde länger. Allen unterwegs eine gute Fahrt.

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1: Die Schauer und Gewitter klingen am Abend ab. Der Mix aus Sonne und Wolken bleibt. Auch in der Nacht klart stellenweise mal auf. Die Temperaturen gehen runter auf rund 10 Grad.
2: Es ist 6:30. 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
3: Ich bin Florian Klaus. Der Rücktritt von Unionsfraktionschef Spahn könnte zu einem Umbau der Bundesregierung führen. Das hat Kanzler Merz im ZDF-Sommerinterview nicht ausgeschlossen. Schon bald wolle er einen Vorschlag für die Nachfolge machen. Im Gespräch dafür ist zum Beispiel Kanzleramtschef Frei. Sollte er es werden, würde das automatisch zu Veränderungen im Kabinett führen. Über das Sparpaket der schwarz-roten Koalition im Gesundheitsbereich ist viel gestritten worden. Wenn es jetzt wie beschlossen umgesetzt wird, rechnen die gesetzlichen Krankenkassen für die kommenden 2 Jahre mit stabilen Beiträgen. Luft gäbe es allerdings nicht, so der Chef des Spitzenverbandsblatt. Zu den beschlossenen Maßnahmen gehören Ausgabenbremsen für Praxen und Kliniken sowie höhere Zuzahlungen für Medikamente. Das waren die Nachrichten um 6:30.
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3: Hallo auf die Straßen. Auf der A7 Ulm Richtung Füssen. Zwischen Nesselwang und dem Grenztunnel Füssen staut es sich auf 6 Kilometern. Es dauert hier etwa eine Stunde länger. Im Reinhardshof-Tunnel ist Blockabfertigung angesagt. Auf der A9 Nürnberg Richtung München zwischen Denkendorf und Ingolstadt Nord staut es sich auch auf 6 Kilometern. Hier sind es etwa 20 Minuten, die es länger dauert. Und auf der B17 Landsberg Richtung Reutte zwischen Schwangau und Füssen staut es sich auf 2 Kilometern. Es dauert hier etwa eine halbe Stunde länger. Allen unterwegs eine gute Fahrt.
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1: Stellenweise klart der Himmel auf in der Nacht, ansonsten bleibt's bewölkt, aber trocken. Dazu gibt's Werte um die 10 Grad. Morgen geht's Thermometer auf etwas über 20 Grad rauf, es ist freundlich.
2: Es ist 7 Uhr. 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
3: Dichten Florian Klaus. Der Weg für Jürgen Klopp als neuer Bundestrainer ist frei. Es gebe eine Einigung mit Red Bull, sagte er bei Magenta TV. Er verwies aber noch auf anstehende Gespräche mit dem DFB. Noch sei nichts final. Mehrere Medien hatten vorher über eine Einigung zwischen DFB und Red Bull berichtet. Wenn alles nach Plan läuft, könnte Klopp demnach am Freitag offiziell als neuer Bundestrainer vorgestellt werden. Spanien oder Argentinien. Heute Abend entscheidet sich, wer bei der Fußballweltmeisterschaft in Nordamerika den Titel holt. Um 21 Uhr geht's los. Ungewöhnlich, die Halbzeitpause wird wohl verlängert, um Zeit für eine große Show mit Weltstars wie Shakira und Madonna zu schaffen. Den goldenen Pokal überreicht am Ende US-Präsident Trump. Nach dem Rücktritt von Unionsfraktionschef Spahn will Bundeskanzler Merz schnell die Nachfolge klären. Im ZDF-Sommerinterview hat er einen Umbau in der Bundesregierung dafür nicht ausgeschlossen. Dirk Zeitler berichtet.
4: Als Kandidat Nummer 1 für den Fraktionsvorsitz gilt Kanzleramtschef frei. Sollte er es werden, würde automatisch eine Kabinettsumbildung nötig. Das würde auch für Innenminister Dobrindt gelten, der ebenfalls für die Spahn-Nachfolge im Gespräch ist. Eine Hängepartie will Merz auf jeden Fall vermeiden. Wir werden relativ bald einen Vorschlag machen, sagte er im ZDF.
3: Nach dem gefährlichen Sturz eines Bahnmitarbeiters aus einem in Richtung Karlsruhe fahrenden Zug hat das dortige Amtsgericht erklärt, warum es den Haftbefehl gegen einen Verdächtigen abgelehnt hat. Demnach habe ein Überwachungsvideo der Bahn Zweifel am konkreten Tatablauf aufkommen lassen. Nach bisherigen Erkenntnissen hatte eine Zugtür bei einem Gerangel nach einer eskalierten Ticketkontrolle nachgegeben. Der 26-jährige Sicherheitsmitarbeiter fiel durch einen Spalt hinaus. Auf einem Dorffest im oberbayerischen Egling sind in der vergangenen Nacht 8 Menschen verletzt worden. Ein 16-Jähriger darunter schwer mit einem Messer. Der Täter ist laut Polizei weiterhin auf der Flucht. Die Beamten werten jetzt Videoaufnahmen aus und sprechen mit Zeugen. Das Motiv des Täters ist noch unklar. Von Terror gehen die Ermittler aber nicht aus.
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3: Der A3 Passau Richtung Nürnberg. Zwischen Metten und Bogen bitte aufpassen, da steht ein defektes Auto, es sind außerdem Personen auf der Fahrbahn. Auf der A8 München Richtung Salzburg, zwischen dem Kreuz München Süd und dem Hochwoldinger Forst bitte auch vorsichtig fahren, da hat es einen Unfall gegeben. Auf der A9 München Richtung Nürnberg, zwischen dem Rastplatz Gelbesee und dem Altmühltal steht nochmal ein defektes Auto, auch hier sind Personen auf der Fahrbahn. Und auf der B20 Pilsen-Straubing, zwischen Steinach und Parkstetten hat es einen Unfall gegeben. Die Straße ist hier in beiden Fahrtrichtungen gesperrt. Allen unterwegs eine gute Fahrt.
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1: 1994. Madonna setzt dem Liebeskummer ein musikalisches Denkmal. Ihr Hit Take a Bow schießt weltweit an die Spitze der Charts. Melancholie meets Pop. Hier ist Madonna mit Take a Bow.

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1: In der Nacht ist der Himmel wechselnd bewölkt und schon ganz schön kalt ist es, wenn ich das mal so sagen darf. 10 Grad sind es im Schnitt. Morgen ist es dafür wieder freundlich bei leicht über 20 Grad.
0: Es ist 7:30. 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
2: Ich bin Florian Klaus. Der Weg für Jürgen Klopp als neuer Bundestrainer ist frei. Es gebe eine Einigung mit Red Bull, sagte er bei Magenta TV. Er verwies aber noch auf anstehende Gespräche mit dem DFB. Noch sei nichts final. Mehrere Medien hatten vorher über eine Einigung zwischen DFB und Red Bull berichtet. Wenn alles nach Plan läuft, könnte Klopp demnach am Freitag offiziell als neuer Bundestrainer vorgestellt werden. Nach dem Rücktritt von Unionsfraktionschef Spahn will Bundeskanzler Merz schnell die Nachfolge klären. Im ZDF-Sommerinterview hat er einen Umbau in der Bundesregierung dafür nicht ausgeschlossen. Dirk Zeitler berichtet.
3: Als Kandidat Nummer 1 für den Fraktionsvorsitz gilt Kanzleramtschef frei. Sollte er es werden, würde automatisch eine Kabinettsumbildung nötig. Das würde auch für Innenminister Dobrindt gelten, der ebenfalls für die Spahn-Nachfolge im Gespräch ist. Eine Hängepartie will Merz auf jeden Fall vermeiden. Wir werden relativ bald einen Vorschlag machen, sagte er im ZDF.
2: Das waren die Nachrichten um 7:30.
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2: Auf der A3 Passau Richtung Nürnberg. Zwischen Metten und Bogen bitte aufpassen, da steht ein defektes Auto, es sind außerdem Personen auf der Fahrbahn. Auf der A8 München Richtung Salzburg, zwischen dem Kreuz München Süd und dem Hochfeldinger Forst bitte auch vorsichtig fahren, da hat es einen Unfall gegeben. Auf der A9 München Richtung Nürnberg, zwischen dem Rastplatz Gelbesee und dem Altmühltal steht nochmal ein defektes Auto, auch hier sind Personen auf der Fahrbahn. Und auf der B20 Pilsen-Straubing zwischen Steinach und Parkstetten hat es einen Unfall gegeben. Die Straße ist hier in beiden Fahrtrichtungen gesperrt. Allen unterwegs eine gute Fahrt.
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0: Ophelia.
1: Dieses Jahr wird dieser Hit 40 Jahre. Immer noch Kult und jetzt in voller Länge. Queen mit Kind of Magic.

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1: Stellenweise klart der Himmel auf in der Nacht, ansonsten bleibt's bewölkt, aber trocken. Dazu gibt's Werte um die 10 Grad. Morgen geht's Thermometer auf etwas über 20 Grad rauf, es ist freundlich.
2: Es ist 8 Uhr. 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
3: Ich bin Florian Klaus. Bei der Fußball-WM in Nordamerika steigt heute das große Finale. Titelverteidiger Argentinien trifft in New York auf Europameister Spanien. Justin Hamm berichtet.
4: 40 Tage lang ging es in den USA, Mexiko und Kanada heiß her. Argentinien und Spanien sind übrig geblieben und kämpfen um den Titel. Es ist das Star- und Generationenduell zwischen Lionel Messi und Lamine Yamal. Gespielt wird ab 21 Uhr unserer Zeit im MetLife Stadium bei New York. Es wird eine Halbzeitshow geben, unter anderem mit Madonna, Shakira und Justin Bieber. Einen Favoriten auf dem Rasen gibt es nicht. Argentinien gegen Spanien, das

0: einen Vorschlag für die Nachfolge machen. Im Gespräch dafür ist zum Beispiel Kanzleramtschef Frey. Sollte er es werden, würde das automatisch zu Veränderungen im Kabinett führen. In Nürnberg ist eine Spielotheksmitarbeiterin an ihrem Arbeitsplatz getötet worden. Die Polizei hat nach eigenen Angaben einen 45-jährigen Besucher der Spielhalle in der Nähe festgenommen. Er soll die 35-Jährige mit einem spitzen Gegenstand angegriffen haben. Die Hintergründe der Tat sind noch unklar. Die Polizei geht derzeit davon aus, dass es einen Streit gegeben hatte. Mit frauenfeindlichen Aussagen hat der Influencer Andrew Tate in sozialen Netzwerken Millionen Männer und Jugendliche erreicht. Jetzt sind er und sein Bruder wegen einer Reihe mutmaßlicher Sexualdelikte in den USA festgenommen worden. Bei den Vorwürfen britischer Ermittler geht es unter anderem um Vergewaltigung, Menschenhandel und Straftaten im Zusammenhang mit Kinderpornografie.
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2: Hallo an alle, die auf den Straßen unterwegs sind. Wir werfen zuerst einen Blick auf die A3 Passau Richtung Nürnberg. Hier bitte vorsichtig zwischen Schwarzach und Bogen. Da steht ein defekter PKW und es befinden sich Personen auf der Fahrbahn. Dann eine Meldung von der A8 Salzburg Richtung München. 3 Kilometer Stau auf der Höhe Bad Reichenhall. Das macht ein Plus von 30 Minuten. Und dann noch der Blick zur A9 München Richtung Nürnberg. Hier steht ebenfalls ein defekter PKW und zwar zwischen dem Rastplatz Gelbelsee und dem Altmühltal. Hier sind ebenfalls Personen auf der Fahrbahn unterwegs. Egal wo es hingeht, allen unterwegs eine gute und vor allem sichere Fahrt, die wünscht Pia Wegner.

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1: In der Nacht ist der Himmel wechselnd bewölkt und schon ganz schön kalt ist es, wenn ich das mal so sagen darf. 10 Grad sind es im Schnitt. Morgen ist es dafür wieder freundlich bei leicht über 20 Grad.
0: Es ist 8:30. 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
2: Ich bin Florian Klaus. Die Einigung mit Red Bull steht. Der Konzern lässt Jürgen Klopp gehen, damit er Bundestrainer werden kann. Das hat Klopp bei Magenta TV bestätigt. Er sprach von einer großzügigen Regelung. Klopp verwies aber noch auf anstehende Gespräche mit dem Deutschen Fußballbund. Idealerweise sollten demnach in den nächsten Tagen noch letzte Vertragsdetails geklärt werden. Final sei nichts, es gehe aber alles in die richtige Richtung, so Klopp. Der Rücktritt von Unionsfraktionschef Spahn könnte zu einem Umbau der Bundesregierung führen. Das hat Kanzler Merz im ZDF-Sommerinterview nicht ausgeschlossen. Schon bald wolle er einen Vorschlag für die Nachfolge machen. Im Gespräch dafür ist zum Beispiel Kanzleramtschef Frei. Sollte er es werden, würde das automatisch zu Veränderungen im Kabinett führen. Das waren die Nachrichten um 9:30.
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3: Hallo an alle, die auf den Straßen unterwegs sind. Wir werfen zuerst einen Blick auf die A3 Passau Richtung Nürnberg. Hier bitte vorsichtig zwischen Schwarzach und Bogen. Da steht ein defekter PKW und es befinden sich Personen auf der Fahrbahn. Dann eine Meldung von der A8 Salzburg Richtung München. 3 Kilometer Stau auf der Höhe Bad Reichenhall. Das macht ein Plus von 30 Minuten. Und dann noch der Blick zur A9 München Richtung Nürnberg. Hier steht ebenfalls ein defekter PKW und zwar zwischen dem Rastplatz Gelbelsee und dem Altmühltal. Hier sind ebenfalls Personen auf der Fahrbahn unterwegs. Egal wo es hingeht, allen unterwegs eine gute und vor allem sichere Fahrt, die wünscht Pia Wegner.
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1: Stellenweise klart der Himmel auf in der Nacht, ansonsten bleibt's bewölkt, aber trocken. Dazu gibt's Werte um die 10 Grad. Morgen geht's Thermometer auf etwas über 20 Grad rauf, es ist freundlich.
2: Es ist 9 Uhr. 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
3: Ich bin Florian Klaus. Wer krönt sich zum Weltmeister? In diesen Minuten startet in New York das große Finale der Fußball-WM. Die Entscheidung fällt zwischen dem amtierenden Europameister Spanien und Argentinien, die ihren Weltmeistertitel von 2022 verteidigen wollen. Das Finale hat gleich zwei Parallelen mit der amerikanischen Football-Liga. In der Halbzeitpause findet eine große Show mit Weltstars statt und die Sieger bekommen neben Pokal und Medaillen erstmals auch Championship-Ringe. Der Weg für Jürgen Klopp als neuer Bundestrainer ist weitestgehend frei. Es gebe eine Einigung mit Red Bull, hat er bei Magenta TV gesagt. Sein bis 2019

0: auch mit der Kommunikation. Und da hat es dann ziemlich viel Empörung gegeben.
1: Spahn war zurückgetreten, weil er wegen seiner Elternschaft durch eine Leihmutter unter Druck stand. In einer Spielothek in Nürnberg ist eine Angestellte von einem Gast angegriffen worden und noch am Tatort, also an ihrer Arbeitsstelle, gestorben. Die 35-Jährige ist laut Polizei mit einem spitzen Gegenstand verletzt worden. Die Polizei hat den mutmaßlichen Täter festgenommen. Der 45-Jährige ist noch bewaffnet vor der Spielothek angetroffen und überwältigt worden. Der genaue Tathergang wird noch ermittelt. Große Mengen Kleidung werden jedes Jahr ungetragen vernichtet, weil Hersteller sie nicht verkaufen konnten. Das ist ab heute durch eine EU-Vorschrift zumindest für größere Firmen nicht mehr erlaubt. Die EU will dafür sorgen, dass sie die Kleidung entweder nochmal zum Verkauf anbieten oder spenden. Für kleinere Unternehmen gilt die Regel erst später.
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3: Der Blick auf die Straßen, der geht zuerst zur A3, Passau Richtung Nürnberg. Hier bitte vorsichtig zwischen Schwarzach und Bogen. Da steht ein defekter PKW und es befinden sich Personen auf der Fahrbahn. Und dasselbe gilt auch für die A6 Nürnberg Richtung Pilsen. Da steht der defekte PKW am Kreuz Oberpfälzerwald bei der Überleitung zur A93 Richtung Weiden. Auch hier sind Personen auf der Fahrbahn. Dann eine Meldung von der A70 Schweinfurt-Wenneck Richtung Bamberg. Hier gab es einen Unfall zwischen Haßfurt und Knetzgau. Es liegen Gegenstände auf der Fahrbahn und der Verkehr wird auf dem Standstreifen an der Unfallstelle vorbeigeführt. Und dann noch eine Meldung von der B305 Berchtesgaden Richtung Reit im Winkel. 4 Kilometer Stau zwischen Ramsau und Unterjeckenberg, das macht ein Plus von 45 Minuten. Egal wo es hingeht, allen unterwegs eine gute und vor allem sichere Fahrt.

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1: In der Nacht ist der Himmel wechselnd bewölkt und schon ganz schön kalt ist es, wenn ich das mal so sagen darf. 10 Grad sind es im Schnitt. Morgen ist es dafür wieder freundlich bei leicht über 20 Grad.
0: Es ist 9:30. 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
2: Ich bin Florian Klaus. Der Weg für Jürgen Klopp als neuer Bundestrainer ist weitestgehend frei. Es gebe eine Einigung mit Red Bull, hat er bei Magenta TV gesagt. Sein bis 2029 datierter Vertrag bei dem Konzern ist demnach offenbar kein Problem mehr. Idealerweise in den kommenden Tagen sollen Klopp zufolge noch letzte Vertragsdetails mit dem DFB geklärt werden. Nach dem Rücktritt von Unionsfraktionschef Spahn soll relativ bald ein Nachfolger stehen. Das hat CDU-Chef Merz im ZDF-Sommerinterview gesagt. Er hat auch nicht ausgeschlossen, dass es Veränderungen in der Bundesregierung geben könnte. Zum Spahn-Rücktritt selbst sagte er, die vorausgegangene Empörung habe er so nicht erwartet.
3: Zumindest nicht in diesem Umfang. Aber es hatte wahrscheinlich auch was mit seiner Person zu tun und auch mit der Kommunikation. Und da hat es dann ziemlich viel Empörung gegeben.
2: Spahn war zurückgetreten, weil er wegen seiner Elternschaft durch eine Leihmutter unter Druck stand. Das waren die Nachrichten um 9:30.
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4: Der Blick auf die Straßen, der geht zuerst zur A3 Passau Richtung Nürnberg. Hier bitte vorsichtig zwischen Schwarzach und Bogen. Da steht ein defekter PKW und es befinden sich Personen auf der Fahrbahn. Und dasselbe gilt auch für die A6 Nürnberg Richtung Pilsen. Da steht der defekte PKW am Kreuz Oberpfälzerwald bei der Überleitung zur A93 Richtung Weiden. Auch hier sind Personen auf der Fahrbahn. Dann eine Meldung von der A70 Schweinfurt-Wenneck Richtung Bamberg. Hier gab es einen Unfall zwischen Haßfurt und Knetzgau. Es liegen Gegenstände auf der Fahrbahn und der Verkehr wird auf dem Standstreifen an der Unfallstelle vorbeigeführt. Und dann noch eine Meldung von der B305 Berchtesgaden Richtung Reit im Winkel. 4 Kilometer Stau zwischen Ramsau und Unterjeckenberg. Das macht ein Plus von 45 Minuten. Egal wo es hingeht, allen unterwegs eine gute und vor allem sichere Fahrt.
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1: Stellenweise klart der Himmel auf in der Nacht, ansonsten bleibt's bewölkt, aber trocken. Dazu gibt's Werte um die 10 Grad. Morgen geht's Thermometer auf etwas über 20 Grad rauf, es ist freundlich.
2: Es ist 10 Uhr. 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
3: Ich bin Oliver Urbanke. Jürgen Klopp steht wohl kurz davor, neuer Bundestrainer der deutschen Fußballnationalmannschaft zu werden. Das bestätigte er selbst bei Magenta TV. Wenn alles nach Plan läuft, könnte er am Freitag offiziell als neuer Bundestrainer vorgestellt werden. Pia Wegner mit den Details.
4: Es steht eigentlich nichts mehr im Wege, nur es ist noch nicht offiziell. Mit diesen Worten bestätigte Jürgen Klopp bei Magenta TV, seine offizielle Ernennung als Nachfolger von Julian Nagelsmann rückt immer näher. Mit seinem aktuellen Arbeitgeber Red Bull sei er sich laut eigener Aussage einig, jetzt fehle nur noch das offizielle Go vom DFB. Sky und der Bild-Zeitung zufolge lässt Red Bull Klopp aus seinem Vertrag, der eigentlich noch bis 2029 läuft, aussteigen.
3: Wird nach dem Rücktritt von Unionsfraktionschef Spahn die Bundesregierung umgestellt? Kanzler Merz hat das im ZDF-Sommerinterview nicht ausgeschlossen. Es wird unter anderem spekuliert, dass Kanzleramtschef Frei Spahn nachfolgen könnte. Damit würde sein Posten frei werden. Seine schlechten Umfragewerte erklärte Merz damit, dass die Demokratie insgesamt in einer Vertrauenskrise stecke. Daran arbeite die Koalition. Nach dem gefährlichen Sturz eines Bahnmitarbeiters aus einem nach Karlsruhe fahrenden Zug hat das dortige Amtsgericht erklärt, warum es den Haftbefehl gegen einen Verdächtigen abgelehnt hat. Demnach habe ein Überwachungsvideo der Bahn Zweifel am konkreten Tatablauf aufkommen lassen. Nach bisherigen Erkenntnissen hatte eine Zugtür bei einem Gerangel nach einer eskalierten Ticketkontrolle nachgegeben. Der 26-jährige Sicherheitsmitarbeiter fiel hinaus. Auf einem Dorffest im oberbayerischen Egling sind in der vergangenen Nacht 8 Menschen verletzt worden, ein 16-Jähriger darunter schwer mit einem Messer. Der Täter ist laut Polizei weiter auf der Flucht. Die Beamten werten jetzt Videoaufnahmen aus und sprechen mit Zeugen. Das Motiv des Täters ist noch unklar, von Terror gehen die Ermittler aber nicht aus.

A3 Passau Richtung Nürnberg zwischen Schwarzach und Bogen. Gefahr durch einen defekten PKW und Personen auf der Fahrbahn. A70 Schweinfurt-Werneck Richtung Bamberg zwischen Haßfurt und Knetzgau. Nach einem Unfall wird der Verkehr hier auf dem Standstreifen an der Unfallstelle vorbeigeführt. Reinigungsarbeiten laufen. Und B388 Linz Richtung Passau zwischen Obermzell und Passau-Neue-Ilzbrücke. 2 Kilometer Stau, die Wartezeit hier 22 Minuten.

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1: In der Nacht ist der Himmel wechselnd bewölkt und schon ganz schön kalt ist es, wenn ich das mal so sagen darf. 10 Grad sind es im Schnitt. Morgen ist es dafür wieder freundlich bei leicht über 20 Grad.
0: Es ist 10:30. 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
2: Ich bin Oliver Urbanke. Jürgen Klopp steht wohl kurz davor, neuer Bundestrainer der deutschen Fußballnationalmannschaft zu werden. Das bestätigte er selbst bei Magenta TV. Wenn alles nach Plan läuft, könnte er am Freitag offiziell als neuer Bundestrainer vorgestellt werden. Pia Wegner mit den Details.
3: Es steht eigentlich nichts mehr im Wege, nur es ist noch nicht offiziell. Mit diesen Worten bestätigte Jürgen Klopp bei Magenta TV, seine offizielle Ernennung als Nachfolger von Julian Nagelsmann rückt immer näher. Mit seinem aktuellen Arbeitgeber Red Bull sei er sich laut eigener Aussage einig, jetzt fehle nur noch das offizielle Go vom DFB. Sky und der Bild-Zeitung zufolge lässt Red Bull Klopp aus seinem Vertrag, der eigentlich noch bis 2029 läuft, aussteigen.
2: Wird nach dem Rücktritt von Unionsfraktionschef Spahn die Bundesregierung umgestellt? Kanzler Merz hat das im ZDF-Sommerinterview nicht ausgeschlossen. Es wird unter anderem spekuliert, dass Kanzleramtschef Frei Spahn nachfolgen könnte. Damit würde sein Posten frei werden. Seine schlechten Umfragewerte erklärte Merz damit, dass die Demokratie insgesamt in einer Vertrauenskrise stecke. Daran arbeite die Koalition. Das waren die Nachrichten um 10:30.
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2: A3 Passau Richtung Nürnberg zwischen Schwarzach und Bogen. Gefahr durch einen defekten PKW und Personen auf der Fahrbahn. A70 Schweinfurt-Werneck Richtung Bamberg zwischen Haßfurt und Knetzgau. Nach einem Unfall wird der Verkehr hier auf dem Standstreifen an der Unfallstelle vorbeigeführt. Reinigungsarbeiten laufen. Und B388 Linz Richtung Passau zwischen Obernzell und Passau-Neue-Ilzbrücke. 2 Kilometer Stau, die Wartezeit hier 22 Minuten.
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1: Stellenweise klart der Himmel auf in der Nacht, ansonsten bleibt's bewölkt, aber trocken. Dazu gibt's Werte um die 10 Grad. Morgen geht's Thermometer auf etwas über 20 Grad rauf, es ist freundlich.
2: Es ist 11 Uhr. 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
3: Ich bin Oliver Urbanke. Der Weg für Jürgen Klopps Wechsel von Red Bull zum Deutschen Fußballbund ist frei. Klopp sprach bei Magenta TV von einer großzügigen Regelung. Er verwies aber noch auf anstehende Gespräche mit dem DFB. Thomas Brock berichtet.
4: Bis zur endgültigen Einigung müssen wir uns noch ein wenig gedulden. Doch Zweifel, dass der Wunschtrainer der meisten Deutschen die Nachfolge von Julian Nagelsmann antritt, gibt es praktisch keine mehr. Red Bull lässt Klopp ziehen. Jetzt geht es noch um letzte Vertragsdetails in den Gesprächen mit dem DFB, sagt Klopp, der möglichst in der kommenden Woche als neuer Bundestrainer vorgestellt werden soll.
3: Nach dem Sturz eines Bahnmitarbeiters aus einem Zug in Richtung Karlsruhe hat sich das zuständige Amtsgericht dazu geäußert, warum der Haftbefehl gegen einen Tatverdächtigen abgelehnt worden war. Demnach habe ein Überwachungsvideo der Bahn Zweifel am genauen Tatablauf aufkommen lassen. Ein Sicherheitsmitarbeiter war nach einer eskalierten Ticketkontrolle aus dem fahrenden Regionalzug gestürzt und lebensgefährlich verletzt worden. Der Fall erinnert an den Tod des US-Amerikaners George Floyd. In Italien ist bei einem Polizeieinsatz ein 43 Jahre alter Mann ums Leben gekommen. Der Mann starb laut Augenzeugen, nachdem sich zwei Polizisten längere Zeit auf ihn gesetzt hatten, während er am Boden lag. Lokale Medien veröffentlichten ein Video, auf dem zu sehen ist, wie der Mann mehrfach um Hilfe ruft, ohne dass die beiden von ihm ablassen. Danach ist er tot. Der Mann marokkanischer Herkunft soll zuvor einen Wutanfall gehabt haben. Bayerns Ministerpräsident Söder ist bei einer Veranstaltung mit einer Tomate beworfen worden. Zu dem Vorfall kam es in Bernau am Chiemsee. Die Bild berichtet unter Berufung auf Augenzeugen und ein Video, dass der Angreifer plötzlich aus einem Gebüsch gesprungen und auf den CSU-Chef zugelaufen sei. LKA-Beamte hätten ihn sofort überwältigt und in Gewahrsam genommen. Söder sei bei dem Angriff unverletzt geblieben. Trauriges Aus für einen der Favoriten bei der Tour de France. 22 Kilometer vor dem Ziel der 15. Etappe ist der bisherige Gesamtzweite Jonas Vingegaard gestürzt. Die Diagnose: Schlüsselbeinbruch. Den Etappensieg hat sich der Belgier Remco Evenepoel geholt, knapp vor Titelverteidiger Tadej Pogacar. Der deutsche Radstar Florian Lipowitz kam 58 Sekunden später ins Ziel.
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1: In der Nacht ist der Himmel wechselnd bewölkt und schon ganz schön kalt ist es, wenn ich das mal so sagen darf. 10 Grad sind es im Schnitt. Morgen ist es dafür wieder freundlich bei leicht über 20 Grad.
0: Es ist 11:30. 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
2: Ich bin Oliver Urbanke. Nach dem Sturz eines Bahnmitarbeiters aus einem Zug in Richtung Karlsruhe hat sich das zuständige Amtsgericht dazu geäußert, warum der Haftbefehl gegen einen Tatverdächtigen abgelehnt worden war. Demnach habe ein Überwachungsvideo der Bahn Zweifel am genauen Tatablauf aufkommen lassen. Ein Sicherheitsmitarbeiter war nach einer eskalierten Ticketkontrolle aus dem fahrenden Regionalzug gestürzt und lebensgefährlich verletzt worden. Der Fall erinnert an den Tod des US-Amerikaners George Floyd. In Italien ist bei einem Polizeieinsatz ein 43 Jahre alter Mann ums Leben gekommen. Der Mann starb laut Augenzeugen, nachdem sich zwei Polizisten längere Zeit auf ihn gesetzt hatten, während er am Boden lag. Lokale Medien veröffentlichten ein Video, auf dem zu sehen ist, wie der Mann mehrfach um Hilfe ruft, ohne dass die beiden von ihm ablassen. Danach ist er tot. Der Mann marokkanischer Herkunft soll zuvor einen Wutanfall gehabt haben. Das waren die Nachrichten um 11:30.
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2: A3 Passau Richtung Nürnberg zwischen Schwarzach und Bogen, Gefahr durch einen defekten PKW und Personen auf der Fahrbahn. A6 Nürnberg Richtung Heilbronn zwischen Kupferszell und Neuenstein, Gefahr durch Reifenteile auf der Fahrbahn.
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1: Stellenweise klart der Himmel auf in der Nacht, ansonsten bleibt's bewölkt, aber trocken. Dazu gibt's Werte um die 10 Grad. Morgen geht's Thermometer auf etwas über 20 Grad rauf, es ist freundlich.
2: Es ist 12 Uhr. 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
3: Ich bin Oliver Urbanke. 0:0 in der regulären Spielzeit. Im Finale der Fußball-Weltmeisterschaft gab es nach 90 Minuten keinen Gewinner. Der amtierende Europameister Spanien und Titelverteidiger Argentinien mussten in die Verlängerung. Es ist bereits die 9. im laufenden Turnier. Argentinien steht nur noch zu 10. auf dem Platz. Enzo Fernandes sah in der Nachspielzeit die gelb-rote Karte. Bundeskanzler Merz möchte nach dem Rücktritt von Fraktionschef Spahn keine lange Hängepartie. Er will die Nachfolge schnell regeln und zusammen mit CSU-Chef Söder bald einen Vorschlag machen, sagt er im ZDF. Dirk Zeitler berichtet.
4: Als Kandidat Nummer 1 gilt Kanzleramtschef frei. Er war schon nach der Bundestagswahl für den Fraktionsvorsitz im Gespräch. Geht es um die Spahn-Nachfolge, fallen oft auch die Namen von CDU-Generalsekretär Lindemann und Bundesinnenminister Dobrindt. Die einzige Frau, die in den Personalspekulationen eine Rolle spielt, ist Gesundheitsministerin Wagen.
3: Große Mengen Klamotten werden jedes Jahr ungetragen vernichtet, weil Hersteller sie nicht verkaufen konnten. Das ist ab sofort durch eine EU-Vorschrift für größere Firmen nicht mehr erlaubt. Die EU will dafür sorgen, dass sie die Kleidung entweder nochmal zum Verkauf anbieten oder spenden. Für kleinere Unternehmen gilt die Regel erst später. In einer Spielothek in Nürnberg ist eine Angestellte von einem Gast angegriffen worden und noch am Tatort gestorben. Die 35-Jährige ist laut Polizei mit einem spitzen Gegenstand verletzt worden. Die Polizei hat den mutmaßlichen Täter festgenommen. Der 45-Jährige ist bewaffnet vor der Spielothek angetroffen und überwältigt worden. Der genaue Tathergang wird noch ermittelt. Und noch kurz der Blick zur Tour de France. Der zweimalige Champion Jonas Vingegaard ist nach einem Sturz ausgeschieden. Etwa 20 Kilometer vor dem Ziel der 15. Etappe kam er zu Fall und wurde ärztlich behandelt. Und in der Formel 1 hat Kimi Antonelli beim Großen Preis von Belgien seine Gesamtführung ausgebaut. Der Mercedes-Fahrer landete vor Charles Leclerc im Ferrari und Max Verstappen im Red Bull.
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3: Uns liegen im Moment keine Verkehrsstörungsmeldungen vor. Gute Fahrt!

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1: Im Lauf des Montags wird's zunehmend freundlicher. Die Sonne kämpft sich mehr und mehr durch heute. Und die Temperaturen, die gehen auf etwas über 20 Grad rauf.
2: Es ist 12:30. 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
3: Ich bin Oliver Urbanke. Bundeskanzler Merz möchte nach dem Rücktritt von Fraktionschef Spahn keine lange Hängepartie. Er will die Nachfolge schnell regeln und zusammen mit CSU-Chef Söder bald einen Vorschlag machen, sagt er im ZDF. Dirk Zeitler berichtet.
4: Als Kandidat Nummer 1 gilt Kanzleramtschef frei. Er war schon nach der Bundestagswahl für den Fraktionsvorsitz im Gespräch. Geht es um die Spahn-Nachfolge, fallen oft auch die Namen von CDU-Generalsekretär Lindemann und Bundesinnenminister Dobrindt. Die einzige Frau, die in den Personalspekulationen eine Rolle spielt, ist Gesundheitsministerin Wagen.
3: Große Mengen Klamotten werden jedes Jahr ungetragen vernichtet, weil Hersteller sie nicht verkaufen konnten. Das ist ab sofort durch eine EU-Vorschrift für größere Firmen nicht mehr erlaubt. Die EU will dafür sorgen, dass sie die Kleidung entweder nochmal zum Verkauf anbieten oder spenden. Für kleinere Unternehmen gilt die Regel erst später. Das waren die Nachrichten um 12:30.
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3: Uns liegen im Moment keine Verkehrsstörungsmeldungen vor. Gute Fahrt.
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1: Mit diesem Hin und Her vom Wochenende ist heute Schluss, denn es wird zunehmend freundlicher an diesem Montag und die Temperaturen knacken leicht die 20-Grad-Marke.
2: Es ist 1 Uhr. 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
3: Ich bin Oliver Urbanke. Lange war es ein zähes und torloses WM-Finale. Erst in der 106. Minute der Verlängerung erlöste Ferran Torres Spanien mit seinem Siegtreffer. La Furia Roja ist nach einem 1:0-Sieg gegen Argentinien damit Fußball-Weltmeister. Die Spanier schnappten sich damit als amtierender Europameister jetzt auch den WM-Titel. Das Team kassierte im gesamten Turnier nur einen einzigen Gegentreffer, nämlich beim 2:1-Sieg im Viertelfinale gegen Belgien. Und wir bleiben beim Fußball. Der Weg für Jürgen Klopp als neuer Bundestrainer ist frei. Es gäbe eine Einigung mit Red Bull, hat er bei Magenta TV gesagt. Sein bis 2029 laufender Vertrag bei dem Konzern ist demnach offenbar kein Problem mehr. Idealerweise in den kommenden Tagen sollen Klopp zufolge noch letzte Vertragsdetails mit dem DFB geklärt werden. Kleiner Koffer, Rucksack oder doch lieber nur eine Handtasche? Gerade jetzt in der Hauptreisezeit sorgt das Handgepäck bei vielen Fluggästen für Ärger und Unsicherheit. Das will die Verbraucherzentrale ändern. Zoe Tasovali berichtet.
4: Genau das kritisiert Verbraucherschutzchefin Ramona Popp. Sie sagt, jede Airline hat ihre eigenen Regeln. Mal ist nur eine kleine Tasche kostenlos, mal kann man tatsächlich einen kleinen Rollkoffer mitnehmen. Mehrere Verbraucherzentralen klagen deshalb gegen Airlines. Sie wollen endlich klären lassen, welches Handgepäck nach EU-Recht kostenlos mitfliegen muss.
3: Auf einem Fest im oberbayerischen Egling hat ein bislang Unbekannter mehrere Menschen verletzt, darunter eine Person schwer. Laut Polizei ist der Tatverdächtige weiter auf der Flucht. Hinweise auf eine Terrortat gäbe es bislang nicht. Auf der Feier eines Burschenvereins waren rund 700 Menschen anwesend. Bayerns Ministerpräsident Söder ist bei einer Veranstaltung mit einer Tomate beworfen worden. Zu dem Vorfall kam es in Bernau am Chiemsee. Die Bild berichtet unter Berufung auf Augenzeugen und ein Video, dass der Angreifer plötzlich aus einem Gebüsch gesprungen und auf den CSU-Chef zugelaufen sei. LKA-Beamte hätten ihn sofort überwältigt und in Gewahrsam genommen. Söder sei bei dem Angriff unverletzt geblieben.
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3: Uns liegen im Moment keine Verkehrsstörungsmeldungen vor. Gute Fahrt!

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1: Im Lauf des Montags wird's zunehmend freundlicher. Die Sonne kämpft sich mehr und mehr durch heute. Und die Temperaturen, die gehen auf etwas über 20 Grad rauf.
0: Es ist 2:30. 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
2: Ich bin Oliver Urbanke. Und wir bleiben beim Fußball. Der Weg für Jürgen Klopp als neuer Bundestrainer ist frei. Es gäbe eine Einigung mit Red Bull, hat er bei Magenta TV gesagt. Sein bis 2029 laufender Vertrag bei dem Konzern ist demnach offenbar kein Problem mehr. Idealerweise in den kommenden Tagen sollen Klopp zufolge noch letzte Vertragsdetails mit dem DFB geklärt werden. Kleiner Koffer, Rucksack oder doch lieber nur eine Handtasche? Gerade jetzt in der Hauptreisezeit sorgt das Handgepäck bei vielen Fluggästen für Ärger und Unsicherheit. Das will die Verbraucherzentrale ändern. Zoita Sovali berichtet.
3: Genau das kritisiert Verbraucherschutzchefin Ramona Popp. Sie sagt, jede Airline hat ihre eigenen Regeln. Mal ist nur eine kleine Tasche kostenlos, mal kann man tatsächlich einen kleinen Rollkoffer mitnehmen. Mehrere Verbraucherzentralen klagen deshalb gegen Airlines. Sie wollen endlich klären lassen, welches Handgepäck nach EU-Recht kostenlos mitfliegen muss.
2: Das waren die Nachrichten um 12:30.
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2: Uns liegen im Moment keine Verkehrsstörungsmeldungen vor. Gute Fahrt.
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1: Mit diesem Hin und Her vom Wochenende ist heute Schluss, denn es wird zunehmend freundlicher an diesem Montag und die Temperaturen knacken leicht die 20-Grad-Marke.
2: Es ist 2 Uhr. 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
3: Ich bin Oliver Urbanke. Das Finale der Fußball-Weltmeisterschaft war lange eine zähe und torlose Angelegenheit. In der Verlängerung dominierte dann aber Europameister Spanien und schnappte sich mit einem 1:0 gegen Argentinien seinen zweiten Weltmeistertitel. Pia Wegner mit den Infos.
4: Zum 9. Mal bei diesem XXL-Turnier ging ein K.O.-Spiel in die Verlängerung. Und zwar mit dem besseren Ende für die Spanier. Sie hatten schon in der regulären Spielzeit mehr von der Partie, nutzten die wenigen Chancen, die sie hatten, aber bis zur 106. Minute nicht. Erst da erlöste Ferran Torres die Iberer mit seinem Siegtreffer zum 1:0. Europameister Spanien krönte sich damit auch zum amtierenden Weltmeister. Etwas, das La Furia Roja schon mit dem ersten Titel 2010 geschafft hatte.
3: Einer, der mit dem deutschen Team vielleicht bei der nächsten WM dabei sein könnte, ist Jürgen Klopp. Die Einigung mit Red Bull steht. Der Konzern lässt ihn gehen, damit er Bundestrainer werden kann. Das hat Klopp bei Magenta TV bestätigt. Er sprach von einer großzügigen Regelung. In den kommenden Tagen sollen noch Vertragsdetails mit dem DFB geklärt werden. Nach dem Sturz eines Bahnmitarbeiters aus einem Zug in Richtung Karlsruhe hat sich das zuständige Amtsgericht dazu geäußert, warum der Haftbefehl gegen einen Tatverdächtigen abgelehnt worden war. Demnach habe ein Überwachungsvideo der Bahn Zweifel am genauen Tatablauf aufkommen lassen. Ein Sicherheitsmitarbeiter war nach einer eskalierten Ticketkontrolle aus dem fahrenden Regionalzug gestürzt und lebensgefährlich verletzt worden. Mit frauenfeindlichen Aussagen hat der Influencer Andrew Tate in sozialen Netzwerken Millionen Männer und Jugendliche erreicht. Jetzt sind er und sein Bruder wegen einer Reihe mutmaßlicher Sexualdelikte in den USA festgenommen worden. Bei den Vorwürfen britischer Ermittler geht es unter anderem um Vergewaltigung, Menschenhandel und Straftaten im Zusammenhang mit Kinderpornografie. Trauriges Aus für einen der Favoriten bei der Tour de France. 22 Kilometer vor dem Ziel der 15. Etappe ist der bisherige Gesamtzweite Jonas Vingegaard gestürzt. Die Diagnose: Schlüsselbeinbruch. Den Etappensieg hat sich der Belgier Remco Evenepoel geholt, knapp vor Titelverteidiger Tadej Pogacar. Der deutsche Radstar Florian Lipowitz kam 58 Sekunden später ins Ziel.
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3: Uns liegen im Moment keine Verkehrsstörungsmeldungen vor. Gute Fahrt!